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2: Ich bin Melissa Steuri. Guten Morgen.
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2: Erstmals seit Beginn der jüngsten Eskalation ist die iranische Hauptstadt Teheran wieder angegriffen worden. In der Nacht war die Flugabwehr im Einsatz. Reporter berichteten von Detonationen. Gleichzeitig griffen die USA erneut militärische Ziele im Iran an, teilt das zuständige US-Kommando mit. Ziel war es, die Fähigkeit des Irans zu schwächen, Handelsschiffe in der Straße von Hormuz anzugreifen. Der ukrainische Präsident Volodymyr Zelensky hat nach tagelangen Protesten Armeechef Oleksandr Sirski entlassen. Das teilte er auf Telegram mit. Hintergrund ist ein Machtkampf in der Armeeführung. Vergangene Woche hatte Zelensky deswegen bereits Verteidigungsminister Wederow entlassen. Er stritt mit dem Armeechef über die Kriegsführung. Seither forderten Demonstrierende Wederows Rückkehr. Die französische Rechtsnationale Marine Le Pen kann ihren Präsidentschaftswahlkampf wohl ohne Fußfessel führen. Laut französischen Medien hat sie Revision gegen ihre Verurteilung wegen Veruntreuung von EU-Geldern eingelegt. Damit ist die einjährige Haftstrafe mit Fußfessel vorerst aufgeschoben. Das zuständige Gericht will aber noch vor den Präsidentschaftswahlen im kommenden April entscheiden.
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2: Der FC Thun hat im Hinspiel der zweiten Qualifikationsrunde für die Fußball Champions League einen Sieg knapp verpasst. Zu Hause spielte der Schweizer Meister gegen Dinamo Zagreb ein 1:1 unentschieden. Damit ist für das Rückspiel in Zagreb in einer Woche alles noch offen.
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2: Ihr habt freie Fahrt auf der Strasse, kommt gut an euer Ziel.
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2: Es gibt heute wieder ganz viel Sonne, kaum ein Wölkchen zeigt sich am Himmel, das bei 26 bis 28 Grad. Jetzt am Morgen ist es mit rund 14 Grad noch ein bisschen frischer.
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1: Es ist 17:30.
2: Ich bin Melissa Steuri. Guten Morgen.
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2: Als erstes EU-Land verbietet Frankreich Instagram, TikTok und Co. für unter 15-Jährige. Dies bereits ab dem neuen Schuljahr. Die beiden Parlamentskammern haben ein Social-Media-Verbot mit großer Mehrheit beschlossen. Die Alterskontrolle sollen die großen Social-Media-Plattformen durchführen. Strafen für Kinder oder Eltern sind nicht vorgesehen. Erstmals seit Beginn der jüngsten Eskalation ist die iranische Hauptstadt Teheran wieder angegriffen worden. In der Nacht war die Flugabwehr im Einsatz. Reporter berichteten von Detonationen. Gleichzeitig griffen die USA erneut militärische Ziele im Iran an, teilt das zuständige US-Kommando mit. Ziel war es, die Fähigkeit des Irans zu schwächen, Handelsschiffe in der Straße von Hormuz anzugreifen. Der ukrainische Präsident Volodymyr Zelensky hat nach tagelangen Protesten Armeechef Oleksandr Sirski entlassen. Das teilte er auf Telegram mit. Hintergrund ist ein Machtkampf in der Armeeführung. Vergangene Woche hatte Zelensky deswegen bereits Verteidigungsminister Wederow entlassen. Er stritt mit dem Armeechef über die Kriegsführung. Seither forderten Demonstrierende Wederows Rückkehr.
0: Sport.
2: Der FC Thun hat im Hinspiel der zweiten Qualifikationsrunde für die Fußball-Champions League einen Sieg knapp verpasst. Zu Hause spielte der Schweizer Meister gegen Dinamo Zagreb ein 1:1 unentschieden. Damit ist für das Rückspiel in Zagreb in einer Woche alles noch offen.
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2: Ihr habt freie Fahrt auf der Strasse, kommt gut an euer Ziel.
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2: Es gibt heute wieder ganz viel Sonne, kaum ein Wölkchen zeigt sich am Himmel, das bei 26 bis 28 Grad. Jetzt am Morgen ist es mit rund 14 Grad noch ein bisschen frischer.
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0: Ich habe gar nicht gewusst, dass ich eins habe. Ein Jeansjäckli. Mir braucht es den Morgen. In Anführungs- und Schlusszeichen Jammer auf hohem Niveau, nur 12 Grad. Aber ja, es fühlt sich nicht an, wie die 27, die es heute noch gibt. Guten Morgen miteinander.
1: Guten Morgen, ausnahmsweise der macht ein bisschen frisch, gell?
0: Radio Bern 1 geht auf 27 Grad hoch heute im Bern 1-Land mit einem wunderschönen Sommertag. Viel Sonne, erst gegen Abend, ein paar Wochen. Und hier, hey, Sommermusik, der Sommersong, der aktuell, einer von meinen, wo ich finde, das ist ein Sommersong. Save Me Tonight, Jennifer Lopez und David Guetta. Eben, guten Start.
1: Steht gut auf.

0: gerade am Zähneputzen. Ich hoffe, dass unsere Musik jetzt lauter ist als euer Zahnbürstchen. Oder zumindest im gleichen Tag. Starten gute Mittwoch mit. Hug Yourself und Comrades. Wir gerade meinen, nach der 6 News Katy Perry auch am Start mit California Girls. Schon wieder eine Woche her, dass er zu Bern war. Auf dem Guschen, der Teddy Swims für euch geht mit Mr. Know-It-All. Und jetzt ist es eben 6 Uhr. Guten Tag, Radio Bern 1 Morgenshow hier, Mittwoch, 22. Juli.
1: Ich bin der Felix Haldimann, guten Morgen.
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1: Frankreich verbietet Social Media für Kinder unter 15 Jahren. Das Verbot gilt ab dem neuen Schuljahr. Beide Parlamentskammern haben ein Social Media Verbot mit großer Mehrheit beschlossen. Frankreich ist somit das erste EU-Land mit einem Social Media Verbot für Kinder und Jugendliche. Das Bundesamt für Polizei, FEDPOL, soll Mitglieder des TÜV-Clubs Hells Angels als Sicherheitsbedrohung für die Schweiz eingestuft haben. Das berichten die Tamedia-Zeitungen. Öffentlich bestätigt ist die Einstufung nicht. Weder im Jahresbericht des FEDPOL noch im Sicherheitsbericht des Nachrichtendienstes werden die Hells Angels als sicherheitsrelevante Gruppe erwähnt. Der Krieg gegen den Iran kostet die USA inzwischen über 37 Milliarden Dollar. Das sagte US-Verteidigungsminister Pete Hegseth bei einer Anhörung im US-Senat. Die Summe ist damit deutlich höher als bisher erwartet. Darunter seien allerdings auch Gelder, die bis zum Ende des laufenden Haushaltsjahres Ende September noch fließen werden. Antibiotika werden weltweit oft nicht richtig eingesetzt. Das zeigt eine Studie in der Fachzeitschrift The Lancet Public Health. Demnach erhalten viele Patientinnen und Patienten nicht die Antibiotika, die für ihre Erkrankung am besten geeignet wären. Häufig werden zudem zu starke Antibiotika eingesetzt.
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1: Der FC Thun hat im Hinspiel der zweiten Qualifikationsrunde für die Fußball Champions League einen Sieg knapp verpasst. Zu Hause spielte der Schweizer Meister gegen Dynamo Zagreb 1:1 unentschieden. Die Berner Oberländer lagen lange in Führung, ehe die Kroaten kurz vor Schluss ausgleichen konnten. Das Rückspiel in Zagreb ist am nächsten Dienstag.
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0: Hey, ganz lieben Gruß und gute Fahrt in euer Kerry.
3: Ja, und die Fahrt ist heute um diese Zeit tipptopp, der heute Freifahrt. Kommen wir gut und sicher durch den Mittwochmorgen.
0: Das sind 3 ab 6.
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0: Nicht zu heiss, morgen jetzt noch ein bisschen frisch, 12 Grad zum Durchlüften und dann durch den Tag sommerliche 27 Grad. Perfektes Wetter in den nächsten Tagen, dazu ein bisschen Wiese und ein paar schüche Schleierwolken.

0: Tobi Flückiger.
1: Und zusammen mit Remy Hosner.
2: Guten Morgen miteinander.
1: Guten Tag. Und dem Sound, der so zu diesem Morgen passt. So ein bisschen die Stimmung bevor Sonnenaufgang. Mhm. Teddy Swims, Mr. Know-It-All.

0: Guten Tag.
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0: Bitter für FC Turnier, Champions League Quali gestern gegen Dinamo Zagreb. Lang 1-0 geführt, nachher. Ja, nachher noch den Ausgleich bekommen. Nicola Bürgi vom FC Thun.
2: Jetzt im Moment, glaube ich, wirklich Wehmut. Grundsätzlich nicht ein verkehrtes Resultat gegen Dynamo Zagreb 6-1. Aber wenn du so anfängst und so lange kannst führen, ja, dann tut das Go am Schluss weh.
0: Hey, ich wünsche einen guten Start in den Tag, wo der schnelle Führung geht und das 1-0 bis hin über die Runde bringt. Radio Bern 1, 10 auf 6.

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0: Hi, 4 ab 6 Uhr war mit Radio Bern 1 und im schnellsten und genäßten Morgenverkehr, aber auch nicht so ein schwieriger Job zur Zeit.
1: Guten Morgen zusammen. Nein, absolut easy, weil ich noch keine Meldungen habe, ihr habt also eine freie Fahrt. Kommen gut und sicher ans Ziel.
0: Guten Morgen, wir sind schon wieder in der Mitte der Woche und das Wetter passt. Heute wird es sonnig, am Abend höchstens ein paar Wölkchen mit bis zu 27 Grad wird es richtig sommerlich. Jetzt mit 12 braucht es noch ein Jäckchen. Und ähnlich schön geht es in den nächsten Tagen weiter. Und ich jetzt mit guter Musik für euren Morgen. Olivia Dean, So Easy, To Fall In Love. 17 ab 16.

0: 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Jetzt ist es 20 ab 6 gewesen.
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1: Lost Frequencies, Are You With Me, hat sich der Sonnenaufgang, der sich da gerade am Zusammenbrauen ist über dem Bernaisland, ganz persönlich bei uns gewünscht, hier an der Bernais Morgenshow. Guten Morgen miteinander, jetzt sind 6:30. Hey, Ankerbrot oder Joghurtmüsli? Hauptsache Sachen Musik müsst ihr euch nicht entscheiden. Bei allem, was ihr an dem frühen Morgen gerade am Machen seid, begleitet euch gerade. Hey, Taylor Swift mit Elizabeth Taylor. Geht so richtig schön unter die Haut. Wie das frische Tüchli, das ihr euch vorgenommen habt für nach dem Duschen. Ed Sheeran, Castle on the Hill, auch nach den News. Und ja, da gibt es einen guten Lohnsoffer. Dua Lipa mit This Was. Guten Morgen.
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1: Hau bis heute ist.
3: Ich bin der Felix Haldimann. Guten Morgen.
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3: Frankreich verbietet Social Media für Kinder unter 15 Jahren. Das Verbot gilt ab dem neuen Schuljahr. Beide Parlamentskammern haben ein Social Media Verbot mit großer Mehrheit beschlossen. Frankreich ist somit das erste EU-Land mit einem Social Media Verbot für Kinder und Jugendliche. Das Bundesamt für Polizei, FEDPOL, soll Mitglieder des TÜV-Clubs Hells Angels als Sicherheitsbedrohung für die Schweiz eingestuft haben. Das berichten die Tamedia-Zeitungen. Öffentlich bestätigt ist die Einstufung nicht. Weder im Jahresbericht des FEDPOL noch im Sicherheitsbericht des Nachrichtendienstes werden die Hells Angels als sicherheitsrelevante Gruppe erwähnt. Der Krieg gegen den Iran kostet die USA inzwischen über 37 Milliarden Dollar. Das sagte US-Verteidigungsminister Pete Hegseth bei einer Anhörung im US-Senat. Die Summe ist damit deutlich höher als bisher erwartet. Darunter seien allerdings auch Gelder, die bis zum Ende des laufenden Haushaltsjahres Ende September noch fließen werden. Antibiotika werden weltweit oft nicht richtig eingesetzt. Das zeigt eine Studie in der Fachzeitschrift The Lancet Public Health. Demnach erhalten viele Patientinnen und Patienten nicht die Antibiotika, die für ihre Erkrankung am besten geeignet wären. Häufig werden zudem zu starke Antibiotika eingesetzt.
2: Sport.
3: Der FC Thun hat im Hinspiel der zweiten Qualifikationsrunde für die Fußball-Champions League einen Sieg knapp verpasst. Zu Hause spielte der Schweizer Meister gegen Dynamo Zagreb 1:1 unentschieden. Die Berner Oberländer lagen lange in Führung, ehe die Kroaten kurz vor Schluss ausgleichen konnten. Das Rückspiel in Zagreb ist am nächsten Dienstag.
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4: 6:31 haben wir und ich habe noch keine Meldung, die ihr in freie Fahrt habt. Sorge und seid gut unterwegs.
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1: Ganz entspannt können wir hier das Wetter durchgehen. Keine Hitze, weil im Moment einfach abnehmen 27 Grad durch den Tag. Ein bisschen Beise, Schleierwolken, die mehr zur Deko dienen und jetzt am Morgen sogar noch angenehm zum Durchlüften. Gut, vielleicht gleich noch das Jäckchen mitnehmen für die 12 Grad, die es aktuell hat.
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1: Und zusammen mit Remy Hausner.
4: Guten Morgen miteinander.
1: Ich wünsche auch ganz einen sonnigen Start in diesen Sonntag.

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0: Hey, jetzt will ich heute ganz laut und deutlich Merci sagen für alle, die heute einen Empfang hocken. Oder zu alle Telefon abnehmen, was ihr manchmal hören müsst, handeln, verbinden, vermitteln, klären. Merci. Ich wünsche euch auch heute nicht so eine leere Benz wie der Keller.
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2: Bernina Soledun Stiligo.
3: Folgendes, ich will da von Lismen. Und jetzt hat mir Annelies, meine Frau, gesagt, ich müsse Schafwolle posten.
2: Für was sagt der Schafwolle zum Stricken? Ein Pullover machen?
3: Ja, ich weiss jetzt nicht, wie ich die Wolle von dem Schaf wegbringe.
2: Schere? Nein.
3: Mit der Schere? Nein, Moment mal.
2: Nein.
3: Sind Sie noch da?
2: Nein, ich bin noch da.
3: Da geht fast, also geht nicht gut weg.
2: Was? Nein, das arme Schaf lebt mir das Schaflos sein, das dürfte nicht scheren.
3: Oh, aber nicht dort hinten, nein.
2: Ja, nein.
3: Jetzt ist Annelies ihr Porzellan kaputt.
2: Gott, ich kann nicht mehr. Tut mir leid.
3: Stubberein ist sehr nöd.
2: Judy Stubberein, was macht denn das schon wieder Stubben?
3: Ja, nein, also. Ich brauche so viel die Wolle.
2: Die bringen dich.
3: Fräulein.
2: Ja, die sind auf dem Bauernhof, Gott sei Dank, und nicht irgendwo im Stock zuoberst oder in einem Hochhaus.
3: Ja, nein, im Altersheim.
2: Im Altersheim auch noch.
3: Ja. Wir haben den Lift genommen. Ich glaube, das Schaf ist kaputt.
2: Das ist ja so, ja.
3: Kann ich sie schicken?
2: Ja, schicken Sie mir doch das.
3: Dann schicken Sie es, wenn es wieder tut, einfach wieder ans Radio.
2: Oh, ehrlich?
4: Herzlich willkommen beim Kellerfon.
2: Jesus Gott, aber ihr habt lange hergekommen. Nein, also ehrlich, jetzt habt ihr mich voll verwünscht mit dem Schaf.

0: Coffee Power und euer Lundemorgen sind genauso wie der Song vom Ed Sheeran, Castle on the Hill. Guten Morgen, hier ist gerade die Bern 1 Morgenshow. 12 Minuten vor der 7.
1: Guten Morgen zusammen und Good News, soll ich anfangen?
0: Gerne.
1: Good News, und zwar habt ihr eine freie Fahrt. Habt Sorge, unterwegs.
0: Wunderschönen Mittwochmorgen. Heute erwartet uns viel Sonne, am Abend ein paar harmlose Wolken bis 27 Grad, der perfekte Sommertag. Jetzt braucht es vielleicht noch ein Jäckli oder etwas Ähnliches bei 12 Grad. Und auch die Aussichten bleiben vielversprechend. Und hier ist der Soundtrack für euren Morgen. Die Leonie zusammen mit dem Callum Scott, das ist Stay.

0: Guten Morgen, am Weekend geht's los, dann heisst es wieder ins Stadion gehen und anführen.
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0: Ja, das Weekend startet Berner Schuttclubs in die neue Super League-Saison. Der amtierende Meister, der FC Thun, spielt auswärts gegen FC Luzern. Und IB spielt am Sonntag um 2 gegen FC Sion. Und dort herrenlässt ihn rein, und zwar als VIP inklusive Essen und Trinken. Das ist am Freitagmorgen hier in der Radio Bern 1 Morgenshow. Jetzt ist aber Mittwoch, 22. Juli, in 7 Minuten 7.
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0: weniger auf dem Bügelseite ankommen und noch die Ruhe geniessen, bevor sich der Laden, das Büro oder die Werkstatt füllt. Eine grosse Portion gute Musik habe ich, nur für euch persönlich und dann noch geht's. Der Harry Styles mit seinem aktuellen American Girls. Aber und Hollywood Hills von Sunrise Avenue, wo mit euch durch den Mittwochmorgen chatten und geht's unten noch mehr auf. Joy, Marlene und Feier, alles parat für euch und die Einladung ans Basel Tattoo. Gerade nach den News. Jetzt ist 7 Uhr.
1: Ich bin der Felix Haldimann. Guten Morgen.
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1: Frankreich verbietet Social Media für Kinder unter 15 Jahren. Das Verbot gilt ab dem neuen Schuljahr. Beide Parlamentskammern haben ein Social Media Verbot mit großer Mehrheit beschlossen. Frankreich ist somit das erste EU-Land mit einem Social-Media-Verbot für Kinder und Jugendliche. Das Bundesamt für Polizei, FEDPOL, soll Mitglieder des TÜV-Clubs Hells Angels als Sicherheitsbedrohung für die Schweiz eingestuft haben. Das berichten die Tamedia-Zeitungen. Öffentlich bestätigt ist die Einstufung nicht, weder im Jahresbericht des FEDPOL noch im Sicherheitsbericht des Nachrichtendienstes werden die Hells Angels als sicherheitsrelevante Gruppe erwähnt. Der Krieg gegen den Iran kostet die USA inzwischen über 37 Milliarden Dollar. Das sagte US-Verteidigungsminister Pete Hegseth bei einer Anhörung im US-Senat. Die Summe ist damit deutlich höher als bisher erwartet. Darunter seien allerdings auch Gelder, die bis zum Ende des laufenden Haushaltsjahres Ende September noch fließen werden. Antibiotika werden weltweit oft nicht richtig eingesetzt. Das zeigt eine Studie in der Fachzeitschrift The Lancet Public Health. Demnach erhalten viele Patientinnen und Patienten nicht die Antibiotika, die für ihre Erkrankung am besten geeignet wären. Häufig werden zudem zu starke Antibiotika eingesetzt.
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1: Der FC Thun hat im Hinspiel der zweiten Qualifikationsrunde für die Fußball-Champions League einen Sieg knapp verpasst. Zu Hause spielte der Schweizer Meister gegen Dynamo Zagreb 1:1 unentschieden. Die Berner Oberländer lagen lange in Führung, ehe die Kroaten kurz vor Schluss ausgleichen konnten. Das Rückspiel in Zagreb ist am nächsten Dienstag.
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0: Amy weiss, wie es sich jetzt kurz nach der 7. unterwegs im Morgenverkehr läuft. Sie wüsste auch, wenn es nicht würde laufen.
3: Das ist so. Es ist zum Glück das Erste. Und zwar habe ich keine Meldung. Der Reiter freie Fahrt. Kommen gut und sicher ans Ziel.
0: Perfetto.
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0: Perfekt für Aare, Schwimmer, Apero, Aare Fans und Balkonhockerinnen. Nicht zu heiss das Wetter, aber sommerlich. Mit bis zu 27 Grad die Woche. Und die paar Schleierwolken, die es am Himmel noch hat, die sind harmlos. Beisen geht auch noch ein bisschen als Abkühlung in diesem Tag.
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0: Und zusammen mit Remy Halsner.
3: Guten Morgen.
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3: Jetzt am schnellsten durchkommen. Dabei sind am 20-jährigen Jubiläum von Basel-Tattoo. Noch 31, 327, 11, 22.
0: Und jetzt noch der Glückskuss von Harry Styles, American Girls.
2: Go.

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0: Nicht einmal in einer Stunde schon wieder die nächste Einladung für das Basel Tattoo 20-jährige Jubiläum. Guten Morgen miteinander, hier der Radio Bern 1 Morgenshow. Jetzt ist 10 ab 7. Anita von Steffisburg, bist du schon mal im Basel Tattoo?
1: Nein, aber ich habe eine Kollegin, die Tutus abgespielt und sie hat mir diese Woche gesagt, das wäre sicher cool. So. Und jetzt habe ich gedacht, jetzt schlitten die gerade an.
0: Wie ist das, wenn man eine Kollegin hat, die Tutus abgespielt? Dann braucht man ja keinen Wecker. Warum?
1: Also, du meinst kein Wecker? Nein, wenn sie zwischendurch mal auf der Pipe steht, das ist wunderbar.
0: Für dich?
1: Ja.
0: Es gibt ja Stimmen, die sagen, es klingt so ein bisschen wie wenn man Rente den Hals umdreht.
1: Ja gut, das kannst du jetzt anschauen, wie du willst.
0: Anita, du wirst Profis eingeflogen von Schottland, Amerika und was auch immer erleben. Pipe würde dann ganz viele Formationen, die durcheinander durchlaufen. Einfach die Basel-Tattoo, wie man es kennt. Ich bin auch schon gesagt, du kannst dich freuen. Es ist so stumm, Emotionen, Staunen. Die Augen werden nicht trocken bleiben.
2: No.
1: Habe ich gewonnen, so ein Zeit.
2: Ja, das hast du.
1: Ja, cool.

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0: Schön, seid ihr bei Radio Bern 1, 4 Uhr.
1: Guten Morgen zusammen.
0: Der Mittwoch zeigt sich von seiner besten Seite, viel Sonne bis 27 Grad. Und erst gegen Abend ein paar Wolken über den Bergen. Und im nächsten Tag bleibt es sommerlich. Jetzt morgen vielleicht noch ein Jäckchen bei 12 Grad. Beste Wetterseite also. Und unsere Musik für euch zeigt auch nur die Jockey-Seite. Der WM-Sommersong von Shakira und dem Barnaboy. Die, die. Haben wir noch ein Wort zum Morgenverkehr?
1: Hey, ihr habt eine freie Fahrt, darum würde ich sagen, Musik aufdrehen, geniessen. Habt Sorge, unterwegs.
0: Morgen.

0: Guten Morgen.
1: Guten Morgen zusammen.
0: Guten Mittwochmorgen, 20.07. Seid ihr schon ready für die ganz wichtigen Entscheidungen?
1: Ja, und die von heute hat ja schon Sonnencreme drauf und das Gabriel offen.
0: Genau.
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0: Zwei Sommersongs im Duell gegeneinander. Und ihr entscheidet, welchen Witz, welchen spielen wir in voller Länge vor der Nacht. Frischer Press kann man sagen aus diesem Jahr.
1: Ja, vor allem ganz klar Anwärter für einen diesjährigen Sommerhit. Yep. Save Me Tonight. Jennifer Lopez und David Guetta.
0: Dagegen?
1: Ja, ist das schon schwierig. Gegen Macarena, hä? Ein Song ist wie so ein Kistchen. Wenn man es auftut, kommen alle Sommererinnerungen raus.
0: Keine einfache Entscheidung. Aber die treffen sie sicher richtig. Schickt per WhatsApp in Studios 1 für Save Me Tonight. Oder ein 2 für Macarena.
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0: Guten Mittwochmorgen, es gibt heute noch 27 Grad im Berner Eisland, jetzt aktuell 14 Grad. Darum würde ich eigentlich nicht vergessen, mitzunehmen, wenn ihr aus dem Haus geht. Machen wir nämlich schon noch verleiden. Was immer passt, ist unsere gute Musik für euch. Dazu die meiste, darum bist du für sie in den nächsten 20 Minuten der Iggy Kelly. NSYNC und und wie der Sonnenaufgang zur Zeit über dem Berner Eisland. Holly Humberstone mit To Love Somebody. Guten Morgen.
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0: Hier steht die Bern 1 Morgenshow um 7:30 Uhr. Merci vielmals. Schön startet ihr auch heute mit uns in diesem Morgen.
3: Ich bin der Felix Haldimann. Guten Morgen.
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3: Frankreich verbietet Social Media für Kinder unter 15 Jahren. Das Verbot gilt ab dem neuen Schuljahr. Beide Parlamentskammern haben ein Social Media Verbot mit großer Mehrheit beschlossen. Frankreich ist somit das erste EU-Land mit einem Social Media Verbot für Kinder und Jugendliche. Das Bundesamt für Polizei, FEDPOL, soll Mitglieder des TÜV-Clubs Hells Angels als Sicherheitsbedrohung für die Schweiz eingestuft haben. Das berichten die Tamedia-Zeitungen. Öffentlich bestätigt ist die Einstufung nicht. Weder im Jahresbericht des FEDPOL noch im Sicherheitsbericht des Nachrichtendienstes werden die Hells Angels als sicherheitsrelevante Gruppe erwähnt. Der Krieg gegen den Iran kostet die USA inzwischen über 37 Milliarden Dollar. Das sagte US-Verteidigungsminister Pete Hegseth bei einer Anhörung im US-Senat. Die Summe ist damit deutlich höher als bisher erwartet. Darunter seien allerdings auch Gelder, die bis zum Ende des laufenden Haushaltsjahres Ende September noch fließen werden. Antibiotika werden weltweit oft nicht richtig eingesetzt. Das zeigt eine Studie in der Fachzeitschrift The Lancet Public Health. Demnach erhalten viele Patientinnen und Patienten nicht die Antibiotika, die für ihre Erkrankung am besten geeignet wären. Häufig werden zu starke Antibiotika eingesetzt.
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3: Der FC Thun hat im Hinspiel der zweiten Qualifikationsrunde für die Fußball-Champions League einen Sieg knapp verpasst. Zu Hause spielte der Schweizer Meister gegen Dynamo Zagreb 1:1 unentschieden. Die Berner Oberländer lagen lange in Führung, ehe die Kroaten kurz vor Schluss ausgleichen konnten. Das Rückspiel in Zagreb ist am nächsten Dienstag.
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4: 7:31 haben wir und zu Verkehrsbehinderungen kommt es wegen einem kaputten Lastwagen auf der A12 Bern Richtung Freiburg zwischen Flamatt und dem Rastplatz Filisdorf. Der Pannenstreifen ist aktuell blockiert, dadurch wünsche ich viel Geduld. Sonst habt ihr aber eine freie Fahrt, habt Sorge unterwegs.
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0: Nicht zu heiss, morgen noch ein bisschen frisch zum Durchlüften und nachher durch den Tag sommerlich in 27 Grad. Perfektes Wetter in den nächsten Tagen. Dazu ein bisschen Beis und ein paar scheuche Wölkli.
5: Guten Morgen,
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0: Guten Tag und guten Morgen zu dir, Amy Hausner.
4: Guten Morgen zusammen.
0: Ob Schafferin oder Sommerferientechniker, wir haben euch alle

0: 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Wir schicken euch auf Basel als 20-jährige Jubiläum vom Basel Tattoo und das allererste Mal dabei. Anita von Steffisburg, vorige gewonnen. 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Du, ich bin auch schon gewesen, du kannst dich freuen. 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
1: Habe ich
0: gewonnen,
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1: Ja, das hast du.
2: Ja, cool.
0: Ihr dürft noch vielleicht auch so freuen, Anita. Ich verschenke noch mal zwei Tickets für nachher morgen Abend, halb 10 geht es da draussen los. Kurz nach der Nacht könnt ihr hier anrufen und euch die Tickets schnappen. Jetzt hast du ein paar musikalische Zückerli, euer Morgenkaffee beispielsweise Baby Rexha und New Religion. Guten Morgen, 20 vor 7.

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0: gerade 4:48 gute Fahrtetag raus, wünschen wir euch hier von Radio Bern 1. Emi, du hast Richtung Freiburg einen Lastwagen nicht mehr.
1: Ja, genau. Wegen einem kaputten Lastwagen kommt es auf der A12 zu Verkehrsbehinderungen Bern Richtung Freiburg. Zwischen Flamatt und dem Rastplatz Philisdorf ist der Pannenstreifen darum auch blockiert. Dann braucht ihr eventuell ein bisschen Geduld. Die wünsche ich euch und zu scheitern Freifahrt. Habt Sorge unterwegs.
0: Guten Morgen zusammen. Halbe Woche, aber voll Hanna, ganz viel Sommer. Heute wird es sonnig und warm mit bis zu 27 Grad. Erst am Abend zeigen sich ein paar Wolken dekorativ und ähnlich schön geht es wieder nächsten Tag weiter. Und darum, hier ist gute Morgenmusik für euch. Holly Humberstone, To Love Somebody.
1: Morgen.

0: Hey, wollt ihr heute eine Büroparty vom Zaun reissen?
1: Oder zum aktuellen Sommerhit von Jennifer Lopez uns zum Morgenkaffee geniessen?
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0: Ja, der perfekte Sommer braucht die richtigen Sommerhits. Mhm. Und hier bei eurem Lieblingsradio könnt ihr die sogar jeden Morgen selber bestimmen.
1: Und heute heisst es Jennifer Lopez und David Guetta. Gegen berühmtest Tanz vor Welt.
0: Hey! Für Save It Tonight von Jennifer Lopez hat er ein 1 können schicken per WhatsApp und für Macarena 2, Amy.
1: Beide sehr beliebt, aber für einen Song hat es doch ein bisschen mehr Stimmen gegeben. Und jetzt würde ich eigentlich gerne gleich bei euch eingeklüsseln, wer alles mittanzt.
0: Alles klar, Sommer pur mit eurem Sommersong. Macarena und los, welches Büro schickt uns als erstes Filmchen, wie ihr jetzt genau im Tanzen sitzt?
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0: Merci Taylor Swift für den Cruel Summer. Hier in der Radio Bern 1 Morgenshow, jetzt gegen 8 Uhr. Wir planen mit den Kittys heute einen Tagesausflug und dazu begleiten wir euch. Geh mit. Mit Hurricane, im aktuellen Hit von Solaroy. Wir haben genau keinen Tagesausflug geplant, weil ihr heute am Arbeiten seid. Für euch hier vom Taya Cruz und Kylie Minogue. Und auch noch in den nächsten 20 Minuten Katy Perry und Band Aids.
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0: Es ist 8 Uhr und gleich nachher lade ich euch ein ans Basel-Tattoo, schon morgen Abend. Also ich lade jetzt gleich, den Morgen.
4: Ich bin der Felix Haldimann, guten Morgen.
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4: Im Kanton Genf dürfen in öffentlichen Schwimmbädern vorerst wieder Badekleider getragen werden, die den ganzen Körper bedecken. Dazu gehören auch Burkinis, die manche Musliminnen verwenden. Seit Mai sind solche Badekleider eigentlich verboten. Mehrere Organisationen haben aber gegen das vom Genfer Parlament beschlossene Gesetz Beschwerde eingereicht. Laut dem Westschweizer Radio und Fernsehen hat ein Gericht das Verbot nun so lange auf Eis gelegt, bis über die Beschwerden entschieden wurde. Ein 58-jähriger Schweizer ist beim Aufstieg auf Japans höchsten Berg Fuji gestorben, das berichtet der Blick. Demnach brach der Mann bei einer Berghütte auf rund 3000 Metern zusammen. Trotz schneller Hilfe konnte der Mann nicht gerettet werden. Warum der 58-Jährige zusammenbrach, ist unklar. US-Präsident Donald Trump will importierte Generika mit Zöllen von 100% belegen. Diese sollen ab August 2028 gelten. Die Zölle sollen die Produktion von Medikamenten in den USA ankurbeln, teilt Trump mit. Generika gleichen Markenpräparaten sind aber meist deutlich günstiger. Frankreichs Behörden warnen Wanderer davor, Wasser aus Bergbächen zu trinken. Laut der Zeitung Südwest mussten in den vergangenen Wochen mehrere Touristen nach dem Trinken von Bach- und Seewasser mit dem Helikopter ins Spital geflogen werden. Die Behörden betonen, dass Bergbäche kein Trinkwasser liefern. Auch viele Filterflaschen könnten Krankheitserreger nicht zuverlässig entfernen.
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4: Der FC Thun hat im Hinspiel der zweiten Qualifikationsrunde für die Fußball-Champions League einen Sieg knapp verpasst. Zu Hause spielte der Schweizer Meister gegen Dynamo Zagreb 1:1 unentschieden. Die Berner Oberländer lagen lange in Führung, ehe die Kroaten kurz vor Schluss ausgleichen konnten. Das Rückspiel in Zagreb ist am nächsten Dienstag.
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0: Jetzt im 3 ab 8 mit einer Meldung ab der A12.
6: Wegen einem kaputten Lastwagen kommt auf der A12 Bern Richtung Freiburg zu Verkehrsbehinderungen. Zwischen Flamat und dem Rastplatz Willisdorf ist der Pannenstreifen nach wie vor blockiert. Für dadurch wünsche ich euch die nötige Geduld, sonst habt ihr eine freie Fahrt, habt Sorge unterwegs.
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0: Dafür ganz entspannt kann ich euch das Wetter durchgeben. Keine Hitzewelle im Moment. Einfach angenehme 27 Grad gibt es durch den Tag. Ein bisschen Beise, wo es noch angenehm küdelt. Und Schleierwochen mehr so zum Deko gegen Abend dienen. Und jetzt am Morgen ja, sogar angenehm zum Durchlüften. 14 Grad.
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0: Und zusammen mit Remy Hausner.
6: Morgen.
0: Und jetzt nochmal Tickets für das legendäre Basel-Tattoo. Am Donnerstagabend, morgen Abend, 9:30 ist Einlass. 9:30 geht's los mit dieser spektakulären Show. Wer hat am Freitagmorgen nicht viel los und kauft das Basel raus?
6: Jetzt am schnellsten durchkommen. Dabei sind am 20-jährigen Jubiläum von Basel-Tattoo. Noch 31, 327 auf 22.
0: Und in dieser Zeit, die ihr anruft, liefert der Solaroy eine Hammer-Show mit Hurricane. 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

0: Herzliche Gratulation, Jasmin, du gehst an das Basel-Tattoo.
1: Mega cool, merci vielmals,
0: ich freue mich. Es ist 10 Minuten ab der Nacht, einen ganz guten Morgen. Was machst du gerade, Jasmin?
1: Ich bin gerade auf dem Max, ich bin gerade arbeiten im Auto.
0: Hoi Jasmin, von wo bist du?
1: Von Thun.
0: Oh, schön, wo gehst du her arbeiten?
1: Bern, so in die Hauptstadt.
0: Vor Meisterstadt in die Hauptstadt.
1: Genau, so ist es.
0: Was musst du heute noch machen? Was schaffst du?
1: Ich arbeite im Büro und ich bin jetzt aus der Ferien zurück. Also ich muss mich auf einmal noch für einen Mailberg kämpfen. Mm. Aber ja, ich habe mich wieder gefreut auf meine Gespänchen und es kommt auf Anfang gut.
0: Du fährst heute wieder an?
1: Gestern habe ich gestartet wieder.
0: Wie ist es bei euch im Büro? Bringt man nach der Ferien das 9 oder vor der Ferien?
1: Du, immer wieder ein bisschen.
0: Kann ich zu euch arbeiten?
2: Sehr
0: zumindest um die 9 Uhr nochmal. Hey, gutes Mail, Bergle.
1: Hey, merci.
2: Guten
1: Tag euch
2: beiden. Toi.
0: Bis nachher, beim 9 Uhr.
1: Ja, merci.
0: Ciao, Jasmin.
2: Tschüss, hab Sorge.
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0: Jetzt geht 20 ab 8. Guten Morgen mit der Radio Bernays Morgenshow.
1: Guten Morgen zusammen.
0: Das Einzige, was du zu Mötzerle hast, am Morgen ab aus dem Morgenverkehr ist die A12.
1: Ja, richtig. Und zwar immer noch wegen dem kaputten Lastwagen kommt es auf der A12 Bern Richtung Freiburg zu Verkehrsbehinderungen zwischen Flamato und dem Raschplatz Villisdorf. Dort ist auch der Pannenstreifen blockiert. Braucht nach wie vor ein bisschen mehr Geduld, für dort durchzufahren. Aber sonst habt ihr eine freie Fahrt, habt Sorge unterwegs.
0: Heute erwartet uns viel Sonne bis 27 Grad. Ein perfekter Sommertag. Vielleicht jetzt noch ein bisschen Sietli. So um die 15 Grad. Die Aussichten bleiben auch vielversprechend. Und hier ist der Soundtrack für diesen Sommermorgen. Shabusi.

0: Hey.
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0: Bitte für FC Thun gestern Abend in der Champions League Quali gestern gegen Dinamo Zagreb lang 1-0 geführt und nachher noch den Ausgleich bekommen. Nicola Bürgi vom FC Thun.
2: Jetzt im Moment glaube ich wirklich Wehmut. Grundsätzlich nicht ein verkehrtes Resultat gegen Dynamo Zagreb 6-1. Aber wenn du so anfängst und so lange kannst führen, ja, dann tut das am Schluss weh.
0: Ja, dann wünsche ich einen weiteren guten Start in den Tagen, wo der schnelle Führung geht und das 1-0 bis hin über die Runde bringt. Radio Bern 1, 20 ab 80 gewesen.

0: Wenn ihr seit Stunden mit dem Lastwagen unterwegs seid, haben wir euch für eure Pause. Geht nach den News hier auf Radio Bern 1. Sabrina Carpenter, den Frau, die eine vor einer Woche in Locarno durfte erleben, wie ich, eine für das Herz. Someone You Beloved, lasst mich berühren. Das ist noch nicht einmal 9 Uhr von Luis Capaldi. Und auch in den ersten 20 Minuten hier Radio Bern 1 Morgen Show der aktuelle Lohnlüpfer von Olivia Rodrigo, Drop Dead.
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0: Jetzt ist 8:30 Uhr.
2: Ich bin der Felix Haldimann. Guten Morgen.
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2: Im Kanton Genf dürfen in öffentlichen Schwimmbädern vorerst wieder Badekleider getragen werden, die den ganzen Körper bedecken. Dazu gehören auch Burkinis, die manche Musliminnen verwenden. Seit Mai sind solche Badekleider eigentlich verboten. Mehrere Organisationen haben aber gegen das vom Genfer Parlament beschlossene Gesetz Beschwerde eingereicht. Laut dem Westschweizer Radio und Fernsehen hat ein Gericht das Verbot nun so lange auf Eis gelegt, bis über die Beschwerden entschieden wurde. Ein 58-jähriger Schweizer ist beim Aufstieg auf Japans höchsten Berg Fuji gestorben, das berichtet der Blick. Demnach brach der Mann bei einer Berghütte auf rund 3000 Metern zusammen. Trotz schneller Hilfe konnte der Mann nicht gerettet werden. Warum der 58-Jährige zusammenbrach, ist unklar. US-Präsident Donald Trump will importierte Generika mit 100% Zöllen belegen. Diese sollen ab August 2028 gelten. Die Zölle sollen die Produktion von Medikamenten in den USA ankurbeln, teilt Trump mit. Generika-gleichen Markenpräparaten sind aber meist deutlich günstiger. Was diese Ankündigung für Schweizer Pharmafirmen bedeutet, ist noch offen. Im April hieß es in einem Dekret der USA, dass für Schweizer Pharmaexporte ein reduzierter Zoll von 15% gelten soll. Frankreichs Behörden warnen Wanderer davor, Wasser aus Bergbächen zu trinken. Laut der Zeitung Südwest mussten in den vergangenen Wochen mehrere Touristen nach dem Trinken von Bach- und Seewasser mit dem Helikopter ins Spital geflogen werden. Die Behörden betonen, dass Bergbäche kein Trinkwasser liefern. Auch viele Filterflaschen könnten Krankheitserreger nicht zuverlässig entfernen.
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4: 8:30 Uhr haben wir und wegen einem kaputten Lastwagen kommt es auf der A12 Bern Richtung Fribourg zu Verkehrsbehinderungen. Zwischen Flamat und dem Rastplatz Vilisdorf ist der Pannenstreifen auch immer noch blockiert. Für diese Tür also wünschen wir euch viel Geduld. Wir sind bei euch, sonst habt ihr eine Freifahrt, habt Sorge unterwegs.
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0: Das Wetter heute perfekt für eure Schwimmer-Aperoff-Fans und Balkonhockerinnen. Nicht heiss, aber sommerlich mit bis zu 27 Grad die Woche. Und die paar Schleierwochen, die es im Himmel noch gibt, die sind harmlos. Bis geht auch noch, wo noch ein bisschen Abkühlung durch den Tag gibt.

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0: gerade 20 vor morgen.
1: Guten Morgen.
0: Vorhin hat mich der Chef für die Kaffeemaschine gefragt.
1: Warte, ich höre ihn gerade. Er sagt aber so, läuft's?
0: Genau, läuft's. Und sie sagen so, hey, abgesehen davon, dass ich ein Nasenhaar habe, das mich Wahnsinn treibt, ich um 3 Uhr wach bin und nicht mehr geschlafen habe, bis der Wecker um 4 Uhr los ist. Ich habe keine Kaffeekapseln mehr hier im Büro gehabt, bis du nach Reimi bist gekommen und das Leben geredet hat. Ja, sonst läuft's.
1: Läuft wirklich bei dir, Tobi. Aber dann wünsche ich doch allen Ender so einen Start wie ich noch hatte.
0: Yep.
1: Ganz normal. Kommt, wir machen ihn noch ein bisschen besser. Auch die Morgen, Tobi. Das ist der aktuelle Hit von Olivia Rodrigo. Drop Dead. Ich finde ihn grossartig.
0: Merci, Amy.

0: Ein Mann, eine Stimme, ein Song. Luis Capaldi für Hühnerhaut-Momente auf Radio Bern 1 am 4.09. Schön seid ihr mit der Radio Bern 1 Morgenshow. It's a magic moment mit Glockenbach. Der Mittwoch zeigt sich von seiner besten Seite, viel Sonne bis 27 Grad und erst gegen Abend ein paar Wochen über den Bergen. Und die nächsten Tage bleibt sommerlich. Amy, du, die Lastwagen auf der A12?
1: Ja, leider ist er immer noch rum und kommt der zu Verkehrsbehinderungen Bern Richtung Freiburg. Zwischen Flamaten und dem Rastplatz Friedrichsdorf. Pannenstreifen ist auch immer noch blockiert. Für dort wünsche ich euch Geduld und auch sonst allgemein eine gute und sichere Fahrt.

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0: Guten Morgen, es ist 10 von 9. Für die Berner Clubs geht die Saison los. Der amtierende Meister FC Thun startet auswärts beim FC Luzern und IBM fährt am Sonntag um 2 Uhr FC Sion im Wankdorf. 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

0: Echo vom Gurtenfestival vor einer Woche der war und jetzt auf der anderen Seite von der Neunen für euch der Teddy Swims. Geht wunderschön weiter mit One Direction Story of My Life. Und auch noch für euch hier der Radio Bern 1 Morgenshow Vertigo, der aktuell Hit von der Tiffany Aris.
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0: Immer die gleichen Songs, nicht bei uns. Von 8 bis 5 gibt es bei uns keinen Song doppelt. Auch wieder nach den 9 News.
3: Ich bin der Felix Haldimann. Guten Morgen.
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3: Im Kanton Genf dürfen in öffentlichen Schwimmbädern vorerst wieder Badekleider getragen werden, die den ganzen Körper bedecken. Dazu gehören auch Burkinis, die manche Musliminnen verwenden. Seit Mai sind solche Badekleider eigentlich verboten. Mehrere Organisationen haben aber gegen das vom Genfer Parlament beschlossene Gesetz Beschwerde eingereicht. Laut dem Westschweizer Radio und Fernsehen hat ein Gericht das Verbot nun so lange auf Eis gelegt, bis über die Beschwerden entschieden wurde. Ein 58-jähriger Schweizer ist beim Aufstieg auf Japans höchsten Berg Fuji gestorben, das berichtet der Blick. Demnach brach der Mann bei einer Berghütte auf rund 3000 Metern zusammen. Trotz schneller Hilfe konnte der Mann nicht gerettet werden. Warum der 58-Jährige zusammenbrach, ist unklar. US-Präsident Donald Trump will importierte Generika mit 100% Zöllen belegen. Diese sollen ab August 2028 gelten. Die Zölle sollen die Produktion von Medikamenten in den USA ankurbeln, teilt Trump mit. Generika-gleichen Markenpräparaten sind aber meist deutlich günstiger. Was diese Ankündigung für Schweizer Pharmafirmen bedeutet, ist noch offen. Im April hieß es in einem Dekret der USA, dass für Schweizer Pharmaexporte ein reduzierter Zoll von 15% gelten soll. Frankreichs Behörden warnen Wanderer davor, Wasser aus Bergbächen zu trinken. Laut der Zeitung Südwest mussten in den vergangenen Wochen mehrere Touristen nach dem Trinken von Bach- und Seewasser mit dem Helikopter ins Spital geflogen werden. Die Behörden betonen, dass Bergbäche kein Trinkwasser liefern. Auch viele Filterflaschen könnten Krankheitserreger nicht zuverlässig entfernen.
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0: Ein Lastwagen, der nicht mehr Auftrag zu lenkt, nicht.
5: Nein, ganz, ganz wichtig. Wir haben dort Personen auf der Autobahn. Und zwar auf der Strecke A1 Zürich-Bern. Zwischen der A3 Barek-Tunnel und Baden-West in beide Richtungen besteht Gefahr wegen Personen auf der Fahrbahn. Vor allem scheinbar in rechter Röhre. Das ist aktuell der Stand, den wir haben. Dann haben wir kaputt Lastwagen, dort kommt es auf der A12 Bern Richtung Fribourg zu Verkehrsbehinderungen zwischen Flamatt und dem Rastplatz Willisdorf. Der Pannenstreifen ist schon immer noch blockiert. Wir sind bei euch, wir halten euch auf dem Laufenden, wünschen allen sonst eine gute und eine sichere Fahrt.
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0: Es ist Mittwoch und das mit richtig schönem Sommerwetter. Heute viel Sonne, am Abend höchstens ein paar Wochen und bis 27 Grad. Und die Aussichten bleiben sommerlich.

0: Bobby Flückiger.
1: Und zusammen mit Remy Hosner.
2: Guten Morgen miteinander.
1: Und zusammen einfach perfekt weitergehen Richtung Vormittag. Geht auch nicht perfekter. Teddy Swims, Bad Dreams.

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One Direction, Story of My Life. Es gibt Songs, die einfach Erinnerungen auslösen. Und wir machen aus Erinnerungen einen Sommermoment. Coldplay. Genauso, wie sich der Tag heute anfühlt. 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

0: Es gibt da zur Zeit bei uns so einen Song, den ich recht feiere. Ich hoffe, dir auch gerade One Republic mit Need Your Love. Kommt genau in den nächsten 20 Minuten wieder Dermot Kennedy mit Power Over Me. Und dann noch eine Frage bei Stan.
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2: Jetzt geht es halb 10 Uhr.
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2: Wegen einem kaputten Lastwagen kommt es auf der A12 Bern Richtung Freiburg immer noch zu Verkehrsbehinderungen zwischen Flamatt und dem Rastplatz Philisdorf. Dort ist der Pannenstreifen blockiert.
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2: Ganz entspannt kann ich dafür das Wetter durchgeben. Keine Hitzewelle im Moment, einfach angenehme 27 Grad durch den Tag. Ein bisschen Beise, Schleierwolke, aber mehr zur Deko.
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7: Ich bin der Felix Haldimann.
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7: In nur einem Monat sind in der Schweiz schon mindestens 15 Menschen ertrunken. Dies sei deutlich mehr als in den letzten Jahren, sagt Christoph Merki von der Schweizerischen Lebensrettungsgesellschaft.
8: Im Rückblick auf die vergangenen Jahre ist es sicher am oberen Ende der Ertrinkungszahlen. Und jetzt kommt es darauf an, wie der Sommer denn wird.
7: Bleibe der Sommer schön, steige das Risiko von tödlichen Badeunfällen. Im Schnitt ertrinken in einem Jahr 50 Personen. Die Opfer sind häufig junge Männer oder Menschen im Pensionsalter. Verdachtsfälle von Sexualdelikten mit K.O.-Tropfen nehmen in der Schweiz tendenziell zu. Davon berichten Fachleute aus Justiz, Rechtsmedizin und Opferberatung, wie Recherchen des Tagesanzeigers zeigen. Allerdings bleibt es oft beim Verdacht, weil die Substanzen nach wie vor selten rechtzeitig nachgewiesen werden. Opferberatungsstellen fordern deshalb einen einfacheren Zugang zu medizinischer Untersuchung und Spurensicherung. In der Schweiz ist im vergangenen Jahr etwas mehr Holz geerntet worden. Die Holzernte belief sich auf knapp 4,9 Millionen Kubikmeter, teilt der Bund mit, 1,1% mehr als im Vorjahr. Brennholz legt weiter zu, der Anteil des Brennholzes habe sich in den letzten 20 Jahren verdoppelt, so der Bund.
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7: Die Schweizer Kanuten gewinnen an der Slalom-Weltmeisterschaft in den USA im nicht-olympischen Teamwettkampf Silber. Nur das slowenische Team war schneller als die Schweizer. Das Rennen fand auf der Strecke statt, auf der in 2 Jahren bei den Olympischen Spielen gefahren wird.
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7: Es ist nichts los im Sendegebiet, ihr habt freie Fahrt.
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9: Nicht zu heiss, morgen noch ein bisschen frisch zur Umgebung durchlüften und nachher durch den Tag sommerliche 27 Grad. Perfektes Wetter in den nächsten Tagen, dazu ein bisschen Beis und ein paar scheuche Schleierwolken.
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9: Ich bin Amanda Holsener. Cool, seid ihr mit dabei?
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2: Ich bin der Felix Haldimann.
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2: In den letzten 30 Tagen sind mindestens 15 Menschen bei einem Badeunfall gestorben. Das berichtet die Nachrichtenagentur Keystone STA. Die Zahl der Todesfälle liegt höher als die Werte der Jahre 2024 und 2025. Über die Jahre betrachtet seien die Fallzahlen damit eher hoch. Durchschnittlich ertrinken pro Jahr rund 50 Personen in der Schweiz. Die Opfer sind häufig junge Männer oder Menschen im Pensionsalter. US-Präsident Donald Trump muss diese Woche über die Höhe der Schweizer Strafzölle entscheiden. Mary Milanovic.
3: Die aktuellen Zölle von 10% gelten nämlich nur noch bis am Freitag. Der Handelsbeauftragte schlägt neue Zölle von 12,5% vor, also 2,5% mehr als jetzt. Ob die Schweiz einem neuen Zolldebakel aus dem Weg gehen kann, ist trotzdem unklar. Am Schluss entscheidet sowieso der Donald Trump selber, wie im August letztes Jahr, wo er fast 40% Zölle gegen die Schweiz erhoben hat. Der Bund erwartet aber, dass sich der Donald Trump an die Vereinbarung aus dem November hält. Die sagt, dass die Zölle höchstens auf 15% hochgehen dürfen.
2: In der Schweiz ist im vergangenen Jahr etwas mehr Holz geerntet worden. Die Holzernte belief sich auf knapp 4,9 Millionen Kubikmeter, teilt der Bund mit, 1,1% mehr als im Vorjahr. Brennholz legt weiter zu, der Anteil des Brennholzes habe sich in den letzten 20 Jahren verdoppelt, so der Bund.
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2: Die Schweizer Kanuten gewinnen an der Slalom-Weltmeisterschaft in den USA im nicht-olympischen Teamwettkampf Silber. Nur das slowenische Team war schneller als die Schweizer. Das Rennen fand auf der Strecke statt, auf der in 2 Jahren bei den Olympischen Spielen gefahren wird.
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2: Es ist nichts los im Sendegebiet, ihr habt freie Fahrt.
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4: Nicht zu heiss, morgen noch ein bisschen frisch zur Umgebung durchlüften und nachher durch den Tag sommerlich 27 Grad. Perfektes Wetter in den nächsten Tagen, dazu ein bisschen Beis und ein paar scheuche Schleierwolken.
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4: Endsport vor der Mittagspause. Gutes Gelingen wünsche ich an dieser Stelle. Mein Name ist Amanda Hausener.
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seid ihr noch voll im Güschemärli drin, weil es einfach so schön war letzte Woche. Ja, und allgemein stecken wir ja voll ganz in Festival-Season. Das Weekend Rocks am See Spiez. Und seht ihr hier. Sie spielt am 8. August auch im Berner Oberland, und zwar am Thunfest. Jetzt zuerst mal hier vor den 12 für euch. Anna Rossinelli auf Radio Bern 1 mit «Hit».

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6: Ich bin der Felix Haldimann.
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6: Verdachtsfälle von Sexualdelikten mit K.O.-Tropfen nehmen in der Schweiz tendenziell zu. Davon berichten Fachleute aus Justiz, Rechtsmedizin und Opferberatung, wie Recherchen des Tagesanzeigers zeigen. Allerdings bleibt es oft beim Verdacht, weil die Substanzen nach wie vor selten rechtzeitig nachgewiesen werden. Opferberatungsstellen fordern deshalb einen einfacheren Zugang zu medizinischer Untersuchung und Spurensicherung. US-Präsident Donald Trump muss diese Woche über die Höhe der Schweizer Strafzölle entscheiden. Mary Milanovic.
7: Die aktuellen Zölle von 10% gelten nämlich nur noch bis am Freitag. Der Handelsbeauftragte schlägt neue Zölle von 12,5% vor, also 2,5% mehr als jetzt. Ob die Schweiz einem neuen Zolldebakel aus dem Weg gehen kann, ist trotzdem unklar. Am Schluss entscheidet sowieso Donald Trump selber, wie im August letztes Jahr, wo er fast 40% Zölle gegen die Schweiz erhoben hat. Der Bund erwartet aber, dass sich Donald Trump an die Vereinbarung aus dem November hält. Die sagt, dass die Zölle höchstens auf 15% hochgehen dürfen.
6: Jugendliche unter 17 Jahren dürfen in Griechenland Elektroscooter im Straßenverkehr nicht mehr benutzen. Das Parlament hat dazu ein neues Gesetz bewilligt. Dies, weil zuletzt die Zahl der E-Scooter-Unfälle von Jugendlichen und Feriengästen stark gestiegen ist. Bei Verstößen drohen hohe Bußen.
4: Sport.
6: Der FC Thun verpflichtet den Innenverteidiger Mats Seiler. Der 20-Jährige wechselt von IBE ins Berner Oberland, wie Thun bekannt gibt. Seiler erhält einen Vertrag über 3 Jahre mit Option auf eine weitere Saison.
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6: Im Raum Zürich haben wir stockenden Verkehr auf dem Nordring Richtung St. Gallen zwischen dem Limmataler Kreuz und dem Gubristunnel und in der Region Bern klemmt es auf der A8 Richtung Interlaken zwischen Leissigen und Interlaken West.
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8: Es ist einfach schön, wenn es schön ist und von den Temperaturen her, inklusive dem Lüftchen, jetzt sogar so, dass ihr vielleicht sogar eben draussen könnt den Mittag verbringen, ein bisschen im Schatten und euch erholen. Macht das unbedingt. Am Nachmittag Bodenwetter bei 28 Grad.
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8: Richtig schön, dass ihr mit dabei seid, heute miteinander. Ganz schöne Sommerferien weiterhin. Und tschüss, wenn ihr am Arbeiten seid und jetzt gerade am Mittag machen. Einen guten Wunsch, ich bin Nicole Zog heute zusammen.
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Jetzt gerade 4:12 und Radio Bern 1 Hörerin Regula von Kerzers hat vorhin geschrieben, sie hört Radio Bern 1 und sie hat sich jetzt einen wunderbaren Sommersalat gemacht mit Wassermelonen, Feta und Münze drin. Sie wissen, dass das die Leute so machen, hat es aber selber noch nie gehabt, hat jetzt mal ausprobiert und sie würde es unbedingt weiterempfehlen. Also Wassermelonen, Feta und Münze. Muss ich unbedingt ausprobieren. Hey, und euch, einen guten. Wir liefern dazu den passenden Soundtrack zu eurem Mittag, der nach Sommer tönt. Da gefrieren sich die Eiswürfel gefühlt gerade selber ein, oder? Shakira. Whenever, wherever. Das ist Radio Bern 1. Schön, seid ihr mit dabei. Lasst euch gut gehen. Erholt euch, dass ihr am Nami wieder so richtig

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2: Ich bin der Felix Haldimann.
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2: In den letzten 30 Tagen sind mindestens 15 Menschen bei einem Badeunfall gestorben. Das berichtet die Nachrichtenagentur Keystone STA. Die Zahl der Todesfälle liegt höher als die Werte der Jahre 2024 und 2025. Über die Jahre betrachtet seien die Fallzahlen damit eher hoch. Durchschnittlich ertrinken pro Jahr rund 50 Personen in der Schweiz. Die Opfer sind häufig junge Männer oder Menschen im Pensionsalter. Verdachtsfälle von Sexualdelikten mit K.O.-Tropfen nehmen in der Schweiz tendenziell zu. Davon berichten Fachleute aus Justiz, Rechtsmedizin und Opferberatung, wie Recherchen des Tagesanzeigers zeigen. Allerdings bleibt es oft beim Verdacht, weil die Substanzen nach wie vor selten rechtzeitig nachgewiesen werden. Opferberatungsstellen fordern deshalb einen einfacheren Zugang zu medizinischer Untersuchung und Spurensicherung. Das tödliche Zugunglück in Süddeutschland vor einem Jahr ist von einem Erdrutsch ausgelöst worden. Der Hang habe sich nach starkem Regen gelöst, teilt die zuständige Behörde in Bonn mit. Polizei und Staatsanwaltschaft hatten diese Ursache schon kurz nach dem Unglück vermutet. Beim Zugunglück im Juli vor einem Jahr in Riedlingen bei Ulm sind

0: sind 3 Personen ums Leben gekommen, 36 Passagiere wurden verletzt.
1: Sport.
0: Der FC Thun verpflichtet den Innenverteidiger Mats Seiler. Der 20-Jährige wechselt von Ibe ins Berner Oberland, wie Thun bekannt gibt. Seiler erhält einen Vertrag über 3 Jahre mit Option auf eine weitere Saison.
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0: Im Raum Zürich haben wir stockenden Verkehr auf dem Nordring Richtung St. Gallen zwischen dem Limmataler Kreuz und dem Gubristunnel und in der Region Bern klemmt auf der A8 Richtung Interlaken zwischen Leissigen und Interlaken West.
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2: Geniessen den Tag. Heute und morgen sieht es gerade gleich aus mit viel Sonne, viel blauem Himmel und Temperatur am Nachmittag 28 Grad.
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Sommermusik hier auf eurem Lieblingssender Radio Bern 1 und sowieso Fakt einfach, wenn man einfach die Radio einschalten kann und einfach safe ist in Sachen gutem Sound. Das bekommt ihr hier bei uns, eine breite Palette sogar davon und sowieso von 8 bis 5. Kein Song doppelt. Obendrauf aktuelles, zum Beispiel jetzt von der Katy Perry. Ihr neuestes heisst Watch It Burn. Viel Spass!

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7: Kommentare mit Kritik an der Themenauswahl müssen von der SRG auf ihrem Online-Portal veröffentlicht werden, auch wenn diese nicht zum Thema passen. Das hat das Bundesgericht entschieden. Ein Mann hatte sich in einem Kommentar darüber beschwert, dass auf der SRF-News-Seite eine aktuelle News zu Julian Assange fehlen würde. Weil der Kommentar unter einem Artikel über Zoos geschrieben wurde, veröffentlichte die Redaktion den Beitrag wegen fehlenden Themenbezugs nicht. Damit sei die Meinungsäußerungsfreiheit des Schreibers verletzt worden, hielt nun das Bundesgericht fest. Jugendliche unter 17 Jahren dürfen in Griechenland E-Scooter im Straßenverkehr nicht mehr benutzen. Das Parlament hat dazu ein neues Gesetz bewilligt. Dies, weil zuletzt die Zahl der E-Scooter-Unfälle von Jugendlichen und Feriengästen stark gestiegen ist. Bei Verstößen drohen hohe Bußen. Im Süden Frankreichs kämpft die Feuerwehr derzeit gegen einen großen Waldbrand. Im bergigen Hinterland nordöstlich von Marseille brennen derzeit rund 2.500 Hektar Wald, wie die zuständige Präfektur mitteilt. 30 bis 40 Gebäude wurden bereits zerstört, 500 Menschen mussten evakuiert werden. Ernsthaft verletzt wurde bisher niemand. Das Feuer brach gestern auf einem Feld aus und dehnte sich rasch aus.
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7: Der FC Thun verpflichtet den Innenverteidiger Mats Seiler. Der 20-Jährige wechselt von IB ins Berner Oberland, wie Thun bekannt gibt. Seiler erhält einen Vertrag über 3 Jahre mit Option auf eine weitere Saison.
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7: Es staut auf der A2 Richtung Luzern zwischen Dagmarsellen und Sembach. Hat es einen Unfall gegeben. Er braucht dort etwa eine halbe Stunde länger. Weiter südlich auf der A2 staut es dann wieder vor dem Gotthardtunnel Richtung Süden zwischen Quinto und Airolo. Auch nochmal 3 Kilometer Stau, also eine halbe Stunde mehr einrechnen. Ich wünsche eine gute Fahrt.
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8: Euer Lieblingsradio. Ich bin Nicole Zog. Hallo zusammen. Schön, seid ihr mit dabei.
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2: Die SRG muss auch Kommentare veröffentlichen, die ihre Themenauswahl kritisieren. Das hat das Bundesgericht entschieden. Im konkreten Fall hatte ein Nutzer unter einem Zoo-Artikel das Fehlen von Berichten über Julian Assange beanstandet. Die Redaktion veröffentlichte den Kommentar wegen fehlenden Themenbezugs nicht. Laut Bundesgericht verletzte dies die Meinungsäußerungsfreiheit des Schreibers. Mit einer nationalen Petition fordert eine Privatperson aus Appenzell-Ausserrhoden eine Revision des Tierschutzgesetzes. 17.000 Unterschriften hat sie dafür gesammelt und heute bei der Bundeskanzlei eingereicht. Laut Mitteilung fordert die Petition nicht nur einen wirksameren Schutz aller Tiere, sondern auch, dass Tiere vor Gesetz nicht mehr als Sache angeschaut werden. Im Süden Frankreichs kämpft die Feuerwehr derzeit gegen einen großen Waldbrand. Im bergigen Hinterland nordöstlich von Marseille brennen derzeit rund 2.500 Hektar Wald, wie die zuständige Präfektur mitteilt. 30 bis 40 Gebäude wurden bereits zerstört, 500 Menschen mussten evakuiert werden. Ernsthaft verletzt wurde bisher niemand. Das Feuer brach gestern auf einem Feld aus und dehnte sich rasch aus. China kritisiert die Millionenbuße der EU gegen den Online-Händler AliExpress. Das Handelsministerium wirft der EU vor, chinesische Unternehmen mit diskriminierenden Maßnahmen zu benachteiligen. Die EU hat gegen AliExpress eine Buße von 550 Millionen Euro verhängt, weil die Plattform illegale Produkte zu wenig schnell entfernt haben soll.
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2: Länger braucht ihr nur vor dem Gotthard in beide Richtungen, sonst haben wir keine Meldungen von der Strasse. Ich wünsche eine gute Fahrt.
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3: Euer Lieblingsradio. Ich bin Nicole Zog. Hallo zusammen. Schön, seid ihr mit dabei.
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0: Schönen guten Nachmittag. Und dann machen wir uns noch ein bisschen schöner, seid ihr dabei? Zusammen mit Luis Capaldi. Alexandra Stan. Und der Shakira. Schon gleich nachher in der nächsten halben Stunde.
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2: Wer Smartphones oder Tablets verkauft, muss seit über einem Jahr die Energieeffizienz der Geräte angeben. Wie eine Analyse des Schweizer Konsumentenschutzes zeigt, halten sich viele Händler aber nicht daran. Nur jeder zweite untersuchte Online-Shop kennzeichnet Smartphones korrekt. Auch bei namhaften Unternehmen wie Digitec Galaxus, die Post und Quickline fehlen Energieetiketten. Der Konsumentenschutz fordert die Händler auf, die Angaben zu ergänzen. Mit einer nationalen Petition fordert eine Privatperson aus Appenzell-Ausserrhoden eine Revision des Tierschutzgesetzes. 17.000 Unterschriften hat sie dafür gesammelt und heute bei der Bundeskanzlei eingereicht. Laut Mitteilung fordert die Petition nicht nur einen wirksameren Schutz aller Tiere, sondern auch, dass Tiere vor Gesetz nicht mehr als Sache angeschaut werden. In Österreich ist gestern ein 67-jähriger Schweizer bei einem Verkehrsunfall ums Leben gekommen. Er sei auf dem TÜV unterwegs gewesen, als ein Velofahrer vom Veloweg aus die Straße überqueren wollte, teilt die Polizei Vorarlberg mit. Dabei kam es zur Kollision. Der TÜV fuhr gegen ein Brückengeländer und der Mann wurde weggeschleudert. Der Velofahrer wurde beim Unfall schwer verletzt und ins Spital gebracht. Mehrere Brände weiten sich auf der italienischen Insel Sizilien aus. Bei Palermo wurden 100 Menschen wegen eines Feuers in der Nähe ihres Dorfes evakuiert. In Palermo selbst fiel in der Nacht auf heute mehrfach der Strom aus. Der heiße Wüstenwind Scirocco fache die Brände an, teilte die Feuerwehr mit. Außerdem macht eine Hitzewelle mit Temperaturen bis 46 Grad den Menschen zu schaffen.
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0: Ich habe eine Meldung auf der A1 Bern Richtung Zürich zwischen Kriegstädten und Herkingen. Dort stocken es im Moment auf mehreren Abschnitten. Und auf der A6 Müllen Richtung Thun zwischen Thun Süd und Thun Nord. Dort hat man gerade ein bisschen länger wegen einer Baustelle. Fahrt gut und kommen wir sicher an.
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0: Ist dazu das Wetter, das schon fast wieder angenehm ist, mal ein bisschen an die Sonne hocken. Temperatur 28 Grad heute Nachmittag.
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0: Ich bin Nicole Zog, guten Abend, hallo miteinander.
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Jetzt erst mal ganz einen guten Mittwochnachmittag. Schön, seid ihr mit dabei.

nicht unbedingt eine Sommerferien hat, wie ganz viele von euch, dann kann es sehr gut sein, dass man einfach gerade ein bisschen gehetzt ist im Alltag. Vielleicht sogar gerade ein bisschen mehr, weil man viel zu tun hat, weil eben das eine oder andere Arbeitsgespännli fehlt. Aber wir haben so ein bisschen das Gegenmittel gegen Stress. Oder? Ich habe nicht zu viel versprochen. Foto 4 mit dabei. Die wunderbare Olivia Thiem.

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Und so sieht es unterwegs aus. Es stockt auf mehreren Abschnitten auf der A1 Bern-Zürich zwischen Lutherbach und Herkingen und auf der A6 Mühlen Richtung Thun zwischen Thun Süd und Thun Nord. Dort wegen der Baustelle. Fahren gut, kommen sicher an und eben wie versprochen. Musik, die so ein bisschen wirkt wie Nervenbalsam mit der Olivia Dini.

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2: Schönen Nachmittag.

Mismo Sol vom Alvaro Soler macht irgendwie, dass die Wasserglasse und Eiskaffee, wo der hoffentlich am Schlürfen seit gerade mal besser ist, als es eh schon ist, an so einem wunderschönen Sommertag wie heute. Wir bleiben bei warmen Vibes, machen aber ein bisschen mehr Druck auf das Gaspedal, im positiven Sinn selbstverständlich. Da kommt der Nico Santos mit All Time High für einen gelungenen Mittwochnachmittag hier bei Radio Bern 1. 4:15.

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0: Das ist Linda Ellis mit Maggie. Und wo das herkommt, gibt es im Fall noch viel mehr. Und vor der halben fünf ist die Holy Humberstone mit dabei. Limp Bizkit. Oder auch Taylor Swift.
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0: Jetzt ist es 4 und das sind News.
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3: Verdachtsfälle von Sexualdelikten mit K.O.-Tropfen nehmen in der Schweiz tendenziell zu. Das berichten rechtsmedizinische Institutionen. Allerdings bleibt es oft beim Verdacht, weil die Substanzen nach wie vor selten rechtzeitig nachgewiesen werden. Der Körper baue die Substanz schnell wieder ab, sagt Andrea Steuer vom Institut für Rechtsmedizin der Universität Zürich.
5: Wir sagen immer so, im Blut kann man das etwa 6 Stunden, im Urin vielleicht bis zu maximal 12 Stunden nachweisen. Und das ist natürlich ein Zeitfenster, was gerade in solchen Verdachtsfällen von K.O.-Mittelbeibringungen sehr kurz ist.
3: Opferberatungsstellen fordern deshalb einen einfacheren Zugang zu medizinischer Untersuchung und Spurensicherung. Der Schweizer Pass gehört weiterhin zu den stärksten der Welt. Laut dem aktuellen Henley Passport Index können Schweizerinnen und Schweizer ohne Visum in 185 Länder reisen. Das reicht weltweit für Rang 5. Den mächtigsten Pass der Welt besitzen Bürgerinnen und Bürger aus Singapur. Afghanistan steht am Ende der Rangliste. Der Bundesrat will die Bevölkerung künftig mit einer eigenen News-App informieren. Laut Mitteilung soll die Entwicklung und der Betrieb der App 3,4 Millionen Franken kosten. Gemäss dem Tagesanzeiger kommt jedoch Kritik aus dem Parlament. Es werde bezweifelt, ob dies mit den Sparvorgaben für die Kommunikation des Bundes vereinbar sei. Mehrere Brände weiten sich auf der italienischen Insel Sizilien aus. Bei Palermo wurden 100 Menschen wegen eines Feuers in der Nähe ihres Dorfes evakuiert. In Palermo selbst fiel in der Nacht auf heute mehrfach der Strom aus. Der heiße Wüstenwind Scirocco fache die Brände an, teilte die Feuerwehr mit. Außerdem macht eine Hitzewelle mit Temperaturen bis 46 Grad den Menschen zu schaffen.
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0: Hallo, eine Meldung auf der A1 Bern Zürich zwischen Lauterbach und Herkingen. Dort stocken es auf mehreren Abschnitten. Sonst sieht aber gut aus. Fahrt vorsichtig.
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0: Und genießen das Wetter dazu. Viel blauer Himmel, ein kleiner Schleierwolken, wenn überhaupt. Und heute Nachmittag ist angesagt 27 Grad. Morgen früh dann wieder eher ein frisch, bei 13 Grad. Und dann sieht es vom Wetter her eigentlich dann wieder gleich aus.
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0: Hallo miteinander, schön seid ihr dabei. Ich bin Nicole Zog.
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1: Seid ihr schon gewesen? Vielleicht sogar heute, über den Mittag, am Morgen oder gestern? Oder der jetzt noch heute vor? Sie ist die grösste Sommerlounge der Stadt. Unsere wunderschöne Aare. Und sie ist heute am Nachmittag wärmer als jede Bürolüftung, kann man sagen. 21 Grad ist sie jetzt gemessen worden, hoch im Marzilli. Und wir liefern dazu die passende Sommermusik. Das ist Radio Bern 1 mit David Guetta. Und das ist ja Titanium. Und eben vielleicht könnt ihr ja, schon ein bisschen mit dem Feuerabendspann einfliegen und euch einfach noch ein bisschen erholen. Und die Sonne. Und ins kühle Nass.

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1: Das da hier, das ist eure Begleitung richtig für oben. Kamerad. One Republic. Baby Rexha. Das ist Radio Bern 1 vor der 5.
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1: Das sind News um 4:30 Uhr.
3: Im Studio ist der Jonathan Ernst.
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3: Der Schweizer Pass gehört weiterhin zu den stärksten der Welt. Laut dem aktuellen Henley Passport Index können Schweizerinnen und Schweizer ohne Visum in 185 Länder reisen. Das reicht weltweit für Rang 5. Den mächtigsten Pass der Welt besitzen Bürgerinnen und Bürger aus Singapur. Afghanistan steht am Ende der Rangliste. In Österreich ist gestern ein 67-jähriger Schweizer bei einem Verkehrsunfall ums Leben gekommen. Er sei auf dem TÜV unterwegs gewesen, als ein Velofahrer vom Veloweg aus die Straße überqueren wollte, teilt die Polizei Vorarlberg mit. Dabei kam es zur Kollision. Der TÜV fuhr gegen ein Brückengeländer und der Mann wurde weggeschleudert. Der Velofahrer wurde beim Unfall schwer verletzt und ins Spital gebracht. Nach über 40 Jahren soll es wieder direkte Linienflüge zwischen den USA und dem Libanon geben. US-Präsident Donald Trump kündigte dies nach einem Treffen mit dem libanesischen Präsidenten an. Direkte Flugverbindungen zwischen den zwei Ländern sind seit 1985 verboten. Damals war ein US-Passagierflugzeug entführt worden und zahlreiche US-Bürger wurden als Geiseln genommen. Im Amazonasgebiet ist vergangenes Jahr so wenig Wald abgebrannt wie seit 40 Jahren nicht mehr. Laut der brasilianischen Überwachungsinitiative Map Biomass waren über 3 Millionen Hektar von Bränden betroffen. Das entspricht einer Fläche mehr als doppelt so groß wie die Zentralschweiz. Im Vergleich zum Vorjahr sind das jedoch 80% weniger. Dafür gesorgt hat der Regen, den es nach 2 Jahren Dürre wieder vermehrt gegeben hat.
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1: Stocket auf der A1 Bern-Zürich zwischen Ludenbach und Herkingen auf mehreren Abschnitten. Sonst sieht es aber gut aus, kommen sicher auch.
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1: Sonnig, dazu ein angenehmes Lüftchen, so wie man es irgendwie gerne hat. Temperatur bei höchstens 27 Grad. Heute, morgen früh, wieder so um die 13 Grad. Und sonst sieht es wettermässig wieder gleich aus, wie wir das heute haben, inklusive Pisa.
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1: Ich bin Nicole Zog. Hallo.
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0: Ganz guten Mittwoch oben, kann man eigentlich schon fast sagen, heute so um 4:45 Uhr. Und es gibt Geschmäcker, die sofort einfach Sommer sind. Pommes mit Ketchup, eine Glasse, die schnell schmilzt. Oder irgendwie so eine Wassermelone direkt aus der Kühlbox. Body hat so ein bisschen ihre eigene Speiskarte, oder? Ganz gleich, ob man eben dort etwas holen oder eben irgendwie etwas mitnimmt. Und vor allem Sachen von früher. Habt ihr besonders gerne und das kommt euch in den Sinn.
1: Also so als Kind glaube ich mega Wasserglasse, egal Rakete, irgendwie so Twister-Sachen. Mittlerweile darf so gerne irgendetwas aus einer Gelateria sein.
2: Ja, vielleicht Pommes frites, am liebsten mit Ketchup und Mayo.
3: Immer so die Schlecksäckli-Teiler, wo so ein Lollipop war, hast du so in zwei verschiedene saure Flavors dünkeln. Und natürlich Klassiker Pommes mit Mayo, Ketchup.
0: Das ist einfach etwas Gutes, oder? Also wenn ihr vielleicht heute sogar noch betteln, auf jeden Fall ganz gut, wenn ihr heute auch noch zu Nacht essen. Und uns darauf was irgendwie Lust hat. So ein Knoblauchbrot und dann hängen nachher ein Schokigorne.

ganz viele von euch denken langsam an Feierabend. Und dann gibt es aber die anderen, die jetzt noch für arbeiten. Und dann gibt es noch die Ferien haben. Für jede Lebenslage.

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2: Guten Abend, ich bin der Jonathan Ernst.
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2: Verdachtsfälle von Sexualdelikten mit K.O.-Tropfen nehmen in der Schweiz tendenziell zu. Das berichten rechtsmedizinische Institutionen. Allerdings bleibt es oft beim Verdacht, weil die Substanzen selten rechtzeitig nachgewiesen werden, sagt Andrea Steuer vom Institut für Rechtsmedizin der Universität Zürich. Zudem würden solche Fälle in der Schweiz nicht systematisch erfasst.
4: Bei uns zum Beispiel wird auch etwas erfasst nach Straftatbestand und der Straftatbestand ist dann aber Vergewaltigung oder ein Raubdelikt oder ähnliches, aber eben nicht der Verdacht auf Beibringung von K.O.-Tropfen.
2: Es wurde bereits mehrfach gefordert, dass die Verabreichung von K.O.-Tropfen gesetzlich als Straftatbestand gelten sollen. Der Bundesrat lehnte die Forderung im Mai erneut ab. Er argumentierte, die Täterschaft könne bereits heute nach geltendem Recht verurteilt werden. Der Schweizer Pass gehört weiterhin zu den stärksten der Welt. Laut dem aktuellen Henley Passport Index können Schweizerinnen und Schweizer ohne Visum in 185 Länder reisen. Das reicht weltweit für Rang 5. Den mächtigsten Pass der Welt besitzen Bürgerinnen und Bürger aus Singapur. Afghanistan steht am Ende der Rangliste. Wer Smartphones oder Tablets verkauft, muss seit über einem Jahr die Energieeffizienz der Geräte angeben. Wie eine Analyse des Schweizer Konsumentenschutzes zeigt, halten sich viele Händler aber nicht daran. Nur jeder zweite untersuchte Online-Shop kennzeichnet Smartphones korrekt. Auch bei namhaften Unternehmen wie Digitec, Galaxus, die Post und Quickline fehlen Energieetiketten. Der Konsumentenschutz fordert die Händler auf, die Angaben zu ergänzen.
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1: 10 Minuten länger habt ihr auf der A1 Bern Richtung Zürich zwischen Wangendrahren und Herkingen. Sonst sieht es gut aus. Fahrt vorsichtig und kommt gut an.
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1: Es ist Wetter zum Geniessen, weil bei Pisa geht, sind die 27 Grad heute Nachmittag eigentlich ziemlich angenehm. Morgen Morgen muss dann wieder ein Pulli verleiden bei 13 Grad, aber auch dann wird es wieder schön und warm.
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1: Mein Name ist Nicole Zog. Herzlich willkommen im Mittwochabend.
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1: Wir kennen doch alle in diesem Moment, oder? Wenn man einfach so nebenbei am Radio hören ist, um daheim Sachen erledigen oder beim Autofahren oder auch beim Arbeiten. Und plötzlich kommt der Moment, wo der Lieblingssong endlich zu den Boxen rauskommt. Das kann sehr gut vorkommen hier bei Radio Bern 1, und zwar immer wieder. Und könnt auch euch jetzt gerade gehen bei diesem grossartigen Song hier. Don Henley, The Boys of Summer. Geniesst es.
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0: Schönen guten Abend zusammen. Und der Abend der wird noch ein Ticken schöner, jetzt zum Beispiel zum Bodytaschen packen oder einfach noch mal ein bisschen rauszugehen nach dem Bügeln. Zum den Fahrtwind in den Haaren zu spüren, Tiffany Harris aus der Boxen. Zusammen mit Coldplay. Und Lola Young.
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0: Das sind News um 17:30.
2: Guten Abend, ich bin der Jonathan Ernst.
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2: Der Fall des verhafteten ehemaligen Aargauer SVP-Politikers hat eine noch größere Tragweite als bisher bekannt. Wie Recherchen von SRF zeigen, werden dem Schweizer im Zusammenhang mit einem dritten Opfer deutlich mehr Delikte vorgeworfen. Er soll der Frau 140 Mal K.O.-Tropfen verabreicht und sie dann sexuell missbraucht haben. Auch in diesen Taten sei gefilmt worden. Auch seine ehemalige Partnerin und deren minderjährige Tochter soll er über Jahre hinweg betäubt und missbraucht haben. Die Aargauer Staatsanwaltschaft erhebt gegen ihn Anklage und fordert unter anderem eine lebenslängliche Freiheitsstrafe. In Wabern in der Gemeinde Könitz ist eine Velofahrerin mit einem Rollerfahrer kollidiert. Gemäss aktuellen Erkenntnissen war eine Velofahrerin auf der Weierstraße in Richtung Kehrsatz unterwegs. Als sie in einen Kreisel einfuhr, kam es aus noch ungeklärten Gründen zur Kollision mit dem Rollerfahrer, teilt die Polizei mit. Beide Fahrzeuglenkenden wurden dabei leicht verletzt. Die Kantonspolizei Bern sucht Zeugen. Wer Smartphones oder Tablets verkauft, muss seit über einem Jahr die Energieeffizienz der Geräte angeben. Wie eine Analyse des Schweizer Konsumentenschutzes zeigt, halten sich viele Händler aber nicht daran. Nur jeder zweite untersuchte Online-Shop kennzeichnet Smartphones korrekt. Auch bei namhaften Unternehmen wie Digitec, Galaxus, Die Post und Quickline fehlen Energieetiketten. Der Konsumentenschutz fordert die Händler auf, die Angaben zu ergänzen. Der Bundesrat will die Bevölkerung künftig mit einer eigenen News-App informieren. Laut Mitteilung soll die Entwicklung und der Betrieb der App 3,4 Millionen Franken kosten. Gemäss dem Tagesanzeiger kommt jedoch Kritik aus dem Parlament. Es werde bezweifelt, ob dies mit den Sparvorgaben für die Kommunikation des Bundes vereinbar sei.
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0: Stau auf der Autobahn A1 Bern Richtung Zürich zwischen Wangen oder Horen und Herkingen. Dort habt ihr im Moment gerade 10 Minuten länger. Und auch auf der A8 Brienz Richtung Spiez zwischen Wilderswil und Interlaken Ost steht ist auch gerade Stop and Go. Und zwischen Hünibach und dem Kreis und Thun, Lauitor. Auch dort müsst ihr wieder ein bisschen anstehen. Fahren gut, fahren vorsichtig und kommen hier genau an.
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0: Einen wunderbaren Abend gibt es mit einer leichten Bise dazu, wo man aber glaub, bei diesen Temperaturen gerne nimmt, dass es richtig angenehm ist, um draußen zu sein. Dann morgen Morgen starten wir bei 13 Grad, wo es ein Pulli wieder gut mal verleiden. Und nachher am Nami wird es haargenau gleich wie heute.
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0: Schön seid ihr mit dabei, hallo miteinander und guten Feierabend, wenn es so weit ist. Und tschüss, guten Bügel.
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0: 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Wir sind auf jeden Fall bei euch.

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wunderschönen Sommerabend, wo ihr hoffentlich so richtig geniessen könnt mit allem drum und dran, was dazugehört. Bevor ich hier im Studio zu Bern in der Lorraine heute ums Haus und ich kann euch wirklich sagen, ihr seid grossartig. Ihr macht es genau richtig, weil es hat so fein nach Grill duftet. Irgendwann brennt sehr wahrscheinlich ein Feuerchen und irgendetwas brutzelt sehr gut auf. Ah, fantastisch. Geniesst es und wir liefern dazu den Soundtrack für euren Abend jetzt mit dem Baschi und dem aktuellen Ausbauen.

0: Heute Abend noch ein bisschen spörteln. Die Luft und die Temperatur lassen so einigermaßen zu, oder? Ich meine, jetzt sind wir uns wirklich anders gewohnt. Von unserer Seite gibt es auf jeden Fall Musik, die nach Power tönt. Ein Gruß an dieser Stelle jedes Fitnesscenter, wo Radio Bern 1 läuft. Mit Jennifer Lopez und David Guetta. Dio Cruz. Und Luis Capaldi.
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3: Velos zwischen Regeln und Rücksicht, wie es miteinander im Verkehr gelingen soll. Und nach dem Umbruch im Team, der FC Thun mit einem soliden Auftritt gegen Dynamo Zagreb.
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0: Das sind Nachrichten am 6.
5: Guten Abend, ich bin Jonathan Ernst.
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5: Der Fall des verhafteten ehemaligen Aargauer SVP-Politikers hat eine noch größere Tragweite als bisher bekannt. Wie Recherchen von SRF zeigen, werden dem Schweizer im Zusammenhang mit einem dritten Opfer deutlich mehr Delikte vorgeworfen. Er soll der Frau 140 Mal K.O.-Tropfen verabreicht und sie dann sexuell missbraucht haben. Auch in diesen Taten sei gefilmt worden. Auch seine ehemalige Partnerin und deren minderjährige Tochter soll er über Jahre hinweg betäubt und missbraucht haben. Die Aargauer Staatsanwaltschaft erhebt gegen ihn Anklage und fordert unter anderem eine lebenslängliche Freiheitsstrafe. Der Bundesrat will die Bevölkerung künftig mit einer eigenen News-App informieren. Laut Mitteilung soll die Entwicklung und der Betrieb der App 3,4 Millionen Franken kosten. Gemäss dem Tagesanzeiger kommt jedoch Kritik aus dem Parlament. Es werde bezweifelt, ob dies mit den Sparvorgaben für die Kommunikation des Bundes vereinbar sei. Swiss-CEO Jens Fehlinger fordert mehr nachhaltige Flugtreibstoffe. Sie seien der wichtigste Hebel, um die Klimabelastung der Luftfahrt zu senken, sagte der Swiss-CEO im Mikromagazin. Moderne Flugzeuge bräuchten weniger Treibstoff, aber neue Flugzeuge allein reichten nicht aus, um die Klimaziele zu erreichen. Gleichzeitig seien nachhaltige Treibstoffe aktuell noch viel teurer und nicht in den nötigen Mengen vorhanden. Schon ein kleiner Überschuss eines bestimmten Proteins kann Zellen aus dem Gleichgewicht bringen. Das zeigt eine Studie der Universität Genf. Die Forschenden haben entdeckt, dass dadurch das innere Gerüst von Zellen weniger flexibel und dadurch die Lebensfähigkeit verringert wird. Die Erkenntnisse könnten langfristig helfen, neue Krebsmedikamente zu entwickeln.
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0: Zum Börsenschluss steht der SMI bei 14.315 Punkten. Das ist ein Plus von 0,12%. Der Euro kostet 92,84 und der US-Dollar 81,34.
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0: Hier auf der A1 Bern Richtung Zürich zwischen Wangen-Dahren und Herkingen. Dort hat er 10 Minuten länger. Dann auf der A8 Brienz Richtung Spiez zwischen Wilderswil und Interlaken West. Und Hünibach Richtung Thun, Lauitor, auch dort stocken sie im Moment. Und es ist gerade eine grössere Sache los. A1 Bern Richtung Zürich zwischen Wettingen und dem Limmataler Kreuz. Das ist sehr weit weg gefühlt hier von uns. Aber dort stehen sie im Moment gerade, dass der 50 Minuten länger hat. Also wenn ihr in diese Richtung unterwegs seid, schaut, dass ihr das Ganze frühzeitig umfahren könnt. Ganz eine gute und eine sichere Fahrt.
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0: Und geniessen den Abend. Die Temperatur heute Abend so bei 25 Grad. Eine leichte Bise, die dazugeht. Morgen beim Aufstehen könnt ihr einen Pulli anlegen, weil es bei 13 Grad vielleicht eher noch frisch ist für ein paar. Und dann sieht es wieder ähnlich aus wie heute durch den Tag. So bei 26 bis 28 Grad.
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0: Ich bin Nicole Zauk heute zusammen.

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0: Wo sind die unter euch, die den Morgen lieben? Jetzt einfach schnell so in Vorstellung. Ob schon nicht so wunderschöner Mittwochabend ist, um 4:45 Uhr. Aber der Morgen, der kommt und ihr könnt euch wieder mal mehr freuen in Sachen Morgen, hier zusammen mit uns. Darum, wer von euch liebt den Morgen? Man muss speziell dazu sagen, wer hat so die Morgen gern, die eben so ein bisschen anders daherkommen? Die gerne zu morgeln, die gerne geniessen. Und ihr könnt morgen Morgen früh beim Tobi Flückiger kommen, dann nämlich voll von euch kosten. Bobby.
1: Du redest von Brunch.
0: Genau, es wird gemütlich.
1: Morgen, der Moment bei mir, 7:30, 7:30, Brunchen zu gewinnen, wunderschön gelegen auf der Riggisalp oberhalb vom Schwarzsee.
0: Ich habe das Gefühl, irgendwie schmecken schon den Duft von frischen Zöpfen, Kaffee, Gipfeli.
1: Rührei. Bist du Rührei oder Spiegelei?
0: Beides. Du bist der Speck. Und du bist der Speck dazu. Der was?
1: Brutzel, Brutzel.
0: Morgen, 7:30, 7:30.
1: Wenn ich nicht verschlafe.
0: Oh, Tobi.
1: Nein, natürlich, ich bin da.

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Das ist der Remo Forer. Und das hier, das ist Ellie Goulding. Ihr Song dazu, Burn, für einen schönen und gemütlichen Abend. Tut noch etwas Gutes, geht noch ein bisschen raus, schnauft die Türen und erholt mich zusammen mit uns.

0: Radio Bern 1 hören mit der breiten musikalischen Palette für euch parat. Selbstverständlich mit dabei der aktuelle Song von der Meghan Trainor. Für Abendstimmung mit allen Farben. Und Bruno Mars.
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7: Velos zwischen Regeln und Rücksicht, wie es miteinander im Verkehr soll gelingen. Und nach dem Umbruch im Team der FC Thun mit einem soliden Auftritt gegen Dynamo Zagreb.
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0: Das sind die News um 6:30.
9: Guten Abend, ich bin der Jonathan Ernst.
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9: Der Fall des verhafteten ehemaligen Aargauer SVP-Politikers hat eine noch größere Tragweite als bisher bekannt. Wie Recherchen von SRF zeigen, werden dem Schweizer im Zusammenhang mit einem dritten Opfer deutlich mehr Delikte vorgeworfen. Er soll der Frau 140 Mal K.O.-Tropfen verabreicht und sie dann sexuell missbraucht haben. Auch in diesen Taten sei gefilmt worden. Auch seine ehemalige Partnerin und deren minderjährige Tochter soll er über Jahre hinweg betäubt und missbraucht haben. Die Aargauer Staatsanwaltschaft erhebt gegen ihn Anklage und fordert unter anderem eine lebenslängliche Freiheitsstrafe. Der Geschäftsführer der Sterbehilfeorganisation Exit, Bernhard Sutter, ist gestern beim Aufstieg auf Japans höchsten Berg Fuji gestorben. Wie der Blick berichtet, sei er nach gesundheitlichen Problemen zusammengebrochen. Trotz schneller Hilfe konnte der 58-Jährige nicht gerettet werden. Der ausgebildete Journalist hatte unter anderem für den Tagesanzeiger und das SRF gearbeitet. In Wabern in der Gemeinde Könitz ist eine Velofahrerin mit einem Rollerfahrer kollidiert. Gemäß aktuellen Erkenntnissen war eine Velofahrerin auf der Weierstraße in Richtung Kehrsatz unterwegs. Als sie in einen Kreisel einfuhr, kam es aus noch ungeklärten Gründen zur Kollision mit dem Rollerfahrer, teilt die Polizei mit. Beide Fahrzeuglenkenden wurden dabei leicht verletzt. Die Kantonspolizei Bern sucht Zeugen.
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9: Jasper Philipsen gewinnt die 17. Etappe der Tour de France. Der Belgier setzt sich im Sprint der Spitzengruppe durch. Aus Schweizer Sicht setzt erneut Mauro Schmid ein Ausrufezeichen. Er wird Zweiter. Der Slowene Tadej Pogacar bleibt im Gesamtklassement an der Spitze.
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0: Stau auf der Autobahn A1 Bern Zürich zwischen Niederbipp und Herkingen. Immer wieder auf dem mehreren Abschnitt, ein bisschen so wie man es eigentlich den Tag kennt dort. Dann auf der A1 Brienz Richtung Spiez zwischen Wilderswil und Interlaken West Stau. Und passt auf der A1 Bern Zürich zwischen Schönbühl und Kirchberg. In beide Richtungen hat es Stau jetzt im Moment dort wegen einem Brand auf dem Mittelstreifen. Die brauchen ihr sicher auch mehr Zeit. Ganz gute und eine sichere Fahrt das Ziel.
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0: Perfekten Abend, um draussen noch ein bisschen spörteln und dann einfach auch noch den Grill anzuschmeissen mit dem Lüftchen, der dazugeht. Sie nennt sich eigentlich Bisse. Und morgen sieht sie gerade gleich aus. Einfach am Morgen, innen noch frisch bei 13 Grad.
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0: Ich bin Nicole Zog, heute zusammen.

0: und aber.
1: Achtung, jetzt wird es magnetisch. Nämlich mit dem Song «Magnetic» von der Balsa. Das ist der deutsche Rapper und Sänger, der hier zu hören ist bei Radio Wern 1 mit dem aktuellen Song. 4:07 war es. Guten Abend zusammen, geniessen Sie es.

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5: Guten Abend, ich bin der Jonathan Ernst.
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5: Der Geschäftsführer der Sterbehilfeorganisation Exit, Bernhard Sutter, ist gestern beim Aufstieg auf Japans höchsten Berg Fuji gestorben. Wie der Blick berichtet, sei er nach gesundheitlichen Problemen zusammengebrochen. Trotz schneller Hilfe konnte der 58-Jährige nicht gerettet werden. Der ausgebildete Journalist hatte unter anderem für den Tagesanzeiger und das SRF gearbeitet. Swiss-CEO Jens Fehlinger fordert mehr nachhaltige Flugtreibstoffe. Sie seien der wichtigste Hebel, um die Klimabelastung der Luftfahrt zu senken, sagte der Swiss-CEO im Mikromagazin. Moderne Flugzeuge bräuchten weniger Treibstoff, aber neue Flugzeuge allein reichten nicht aus, um die Klimaziele zu erreichen. Gleichzeitig seien nachhaltige Treibstoffe aktuell noch viel teurer und nicht in den nötigen Mengen vorhanden. In Wabern in der Gemeinde Könitz ist eine Velofahrerin mit einem Rollerfahrer kollidiert. Gemäss aktuellen Erkenntnissen war eine Velofahrerin auf der Weierstraße in Richtung Kehrsatz unterwegs. Als sie in einen Kreisel einfuhr, kam es aus noch ungeklärten Gründen zur Kollision mit dem Rollerfahrer, teilt die Polizei mit. Beide Fahrzeuglenkenden wurden dabei leicht verletzt. Die Kantonspolizei Bern sucht Zeugen.
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5: Jasper Philipsen gewinnt die 17. Etappe der Tour de France. Der Belgier setzt sich im Sprint der Spitzengruppe durch. Aus Schweizer Sicht setzt erneut Mauro Schmid ein Ausrufezeichen. Er wird Zweiter. Der Slowene Tadej Pogacar bleibt im Gesamtklassement an der Spitze.
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5: Auf der A1 Richtung Zürich hat es einen Unfall gegeben auf Höhe Dietike. Darum ist dort die Einfahrt gesperrt. Und ihr braucht ringsum Zürich ziemlich viel länger, etwa eine halbe Stunde mehr, wenn ihr Richtung Zürich ab der Raststätte Würrelos rechnen. Aber auch in alle anderen Richtungen braucht ihr mehr Zeit. Ich wünsche viel Geduld und eine gute Fahrt.
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6: 13 Grad am Morgen, das ist gut zum Einschlafen, zum Durchschlafen und vor allem auch zum Durchlüften und zum draussen spörteln. Und dann könnt ihr euch auf einen schönen Tag freuen mit viel Sonne, viel blauem Himmel und angenehmen Temperaturen, so zwischen 26 und 28 Grad.
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2: Guten Abend, ich bin der Jonathan Ernst.
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2: Ein 67-jähriger Schweizer ist bei einem Bergunfall im Tessin ums Leben gekommen. Nachdem gestern Nachmittag bei der Tessiner Kantonspolizei eine Vermisstmeldung eingegangen war, wurde eine Suchaktion gestartet. Laut Mitteilung wurde der Verstorbene rund 2 Stunden später entdeckt. Wieso der Mann abgestürzt war, ist noch unklar. Dem Schweizer Fußballverband ist eine Petition gegen Rassismus überreicht worden. Heute Mittag wurde das Anliegen laut Mitteilung mit 12.600 Unterschriften beim Vereinssitz in Muri bei Bern überreicht. Auslöser der Petition sei ein rassistischer Vorfall bei einem Fußballspiel der ersten Liga gewesen. Damals sei die Fußballerin Jasmin Imboden mit kenianisch-schweizerischen Wurzeln rassistisch beschimpft worden. Die EU macht einen weiteren Schritt hin zur umstrittenen Chat-Kontrolle. Messenger-Dienste sollen private Nachrichten weiterhin nach Hinweisen auf sexuellen Kindermissbrauch durchsuchen dürfen. Die EU-Staaten haben sich auf eine befristete Ausnahme von den Datenschutzregeln geeinigt. Zuvor hatte bereits das EU-Parlament zugestimmt. Im Juni sind in Frankreich fast 5.800 Menschen durch die Hitze ums Leben gekommen. Während den gut 2 Wochen, als in Frankreich Hitzerekorde gebrochen wurden, habe die Sterblichkeit um 36% höher gelegen als üblich, heißt es von den Gesundheitsbehörden. Infolge der Hitzewelle von 2003 hatte Frankreich die Gesundheitsprävention bei Hitzeperioden massiv ausgebaut. Damals gab es 15.000 Tote.
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2: Keine Meldung mehr wegen Problemen auf der Strasse. Ich wünsche allen unterwegs ein gutes Ankommen am Ziel.
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3: 13 Grad am Morgen, das ist gut zum Einschlafen, zum Durchschlafen und vor allem auch zum Durchlüften und zum draussen spörteln. Und dann könnt ihr euch auf einen schönen Tag freuen mit viel Sonne, viel blauem Himmel und angenehmen Temperaturen, so zwischen 26 und 28 Grad.
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2: Diese Themen haben heute Schlagzeilen gemacht. Guten Abend.
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2: Verdachtsfälle von Sexualdelikten mit K.O.-Tropfen nehmen in der Schweiz tendenziell zu. Das berichten rechtsmedizinische Institutionen. Allerdings bleibt es oft beim Verdacht, weil die Substanzen nach wie vor selten rechtzeitig nachgewiesen werden. Der Körper baue die Substanz schnell wieder ab, sagt Andrea Steuer vom Institut für Rechtsmedizin der Universität Zürich.
3: Wir sagen immer so, im Blut kann man das etwa 6 Stunden, im Urin vielleicht bis zu maximal 12 Stunden nachweisen. Und das ist natürlich ein Zeitfenster, was gerade in solchen Verdachtsfällen von K.O.-Mittelbeibringungen sehr kurz ist.
2: Opferberatungsstellen fordern deshalb einen einfacheren Zugang zu medizinischer Untersuchung und Spurensicherung. Kommentare mit Kritik an der Themenauswahl müssen von der SRG auf ihrem Online-Portal veröffentlicht werden, auch wenn diese nicht zum Thema passen. Das hat das Bundesgericht entschieden. Ein Mann hatte sich in einem Kommentar darüber beschwert, dass auf der SRF-News-Seite eine aktuelle News zu Julian Assange fehlen würde. Weil der Kommentar unter einem Artikel über Zoos geschrieben wurde, veröffentlichte die Redaktion den Beitrag wegen fehlenden Themenbezugs nicht. Damit sei die Meinungsäußerungsfreiheit des Schreibers verletzt worden, hielt nun das Bundesgericht fest.
4: Im Kanton Genf dürfen in öffentlichen Schwimmbädern vorerst wieder Badekleider getragen werden, die den ganzen Körper bedecken. Dazu gehören auch Burkinis, die manche Musliminnen verwenden. Seit Mai sind solche Badekleider eigentlich verboten. Mehrere Organisationen haben aber gegen das vom Genfer Parlament beschlossene Gesetz Beschwerde eingereicht. Laut dem Westschweizer Radio und Fernsehen hat ein Gericht das Verbot nun so lange auf Eis gelegt, bis über die Beschwerden entschieden wurde. Antibiotika werden weltweit oft nicht richtig eingesetzt. Das zeigt eine Studie in der Fachzeitschrift The Lancet Public Health. Demnach erhalten viele Patientinnen und Patienten nicht die Antibiotika, die für ihre Erkrankung am besten geeignet wären. Häufig werden zu starke Antibiotika eingesetzt. Gleichzeitig seien lebenswichtige, gegen multiresistente Erreger wirkende Mittel in ärmeren Ländern gar nicht erhältlich. Für die Studie wurden über 180 Länder analysiert, darunter auch die Schweiz.
5: Es ist einer der bekanntesten Film-Soundtracks. Die Titelmelodie des Films Der rosarote Panther. Der US-Saxophonist Plas Johnson, der das Stück von 1963 gespielt hatte, ist nun im Alter von 94 Jahren gestorben. Das berichten US-Medien. Der bekannte Jazzmusiker arbeitete im Laufe seiner Karriere mit Musikgrößen wie Frank Sinatra oder Marvin Gaye zusammen.
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6: 13 Grad am Morgen, das ist gut zum Einschlafen, zum Durchschlafen und vor allem auch zum Durchlüften und zum draussen spörteln. Und dann könnt ihr euch auf einen schönen Tag freuen mit viel Sonne, viel blauem Himmel und angenehmen Temperaturen, so zwischen 26 und 28 Grad.
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2: Diese Themen haben heute Schlagzeilen gemacht. Guten Abend.
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3: Verdachtsfälle von Sexualdelikten mit K.O.-Tropfen nehmen in der Schweiz tendenziell zu. Das berichten rechtsmedizinische Institutionen. Allerdings bleibt es oft beim Verdacht, weil die Substanzen selten rechtzeitig nachgewiesen werden, sagt Andrea Steuer vom Institut für Rechtsmedizin der Universität Zürich. Zudem würden solche Fälle in der Schweiz nicht systematisch erfasst.
4: Bei uns zum Beispiel wird auch etwas erfasst nach Straftatbestand und der Straftatbestand ist dann aber Vergewaltigung oder ein Raubdelikt oder ähnliche, aber eben nicht der Verdacht auf Beibringung von K.O.-Tropfen.
3: Es wurde bereits mehrfach gefordert, dass die Verabreichung von K.O.-Tropfen gesetzlich als Straftatbestand gelten soll. Der Bundesrat lehnte die Forderung im Mai erneut ab. Er argumentierte, die Täterschaft könne bereits heute nach geltendem Recht verurteilt werden.
2: Der Schweizer Pass gehört weiterhin zu den stärksten der Welt. Laut dem aktuellen Henley Passport Index können Schweizerinnen und Schweizer ohne Visum in 185 Länder reisen. Das reicht weltweit für Rang 5. Den mächtigsten Pass der Welt besitzen Bürgerinnen und Bürger aus Singapur. An Macht haben US-amerikanische Pässe verloren. Mit 180 visafreien Ländern steht die USA auf dem 10. Platz. So weit hinten wie noch nie. Afghanistan steht am Ende der Rangliste.
5: Frankreich verbietet Social Media für Kinder unter 15 Jahren. Das Verbot gilt ab dem neuen Schuljahr. Beide Parlamentskammern haben ein Social-Media-Verbot mit großer Mehrheit beschlossen. Die Alterskontrolle sollen die Social-Media-Plattformen selbst durchführen. Strafen für Kinder oder Eltern sind nicht vorgesehen. Frankreich ist somit das erste EU-Land mit einem Social-Media-Verbot für Kinder und Jugendliche. Ähnliche Diskussionen gibt es auch in Spanien, Griechenland und Österreich.
6: Der Schweizer Generika-Hersteller Sondo nimmt die neue Zollankündigung von US-Präsident Donald Trump zur Kenntnis. Es sei aber noch zu früh, allfällige Konsequenzen abzuschätzen, teilt Sondo auf Anfrage der Nachrichtenagentur AWP mit. Trump kündigte in der Nacht Zölle von 100% auf importierte Generika ab 2028 an. Ein Jahr später sollen sie sogar auf 200% steigen. Damit will Trump die Produktion von Arzneimitteln in den USA ankurbeln.
3: Die rote Kappe, die Bundespräsident Guy Parmelin am WM-Spiel der Schweizer Fußball-Nazi trug, wird zum Verkaufsschlager. Laut SRF verkauft der Hersteller täglich bis zu 1500 Exemplare der Kappe mit dem Spruch «Switzerland great since 1291». Zu SRF sagt eine Marketing-Expertin, die Kappe spricht sowohl stolze Schweizerinnen und Schweizer an, als auch Menschen, die mit der Anspielung auf Donald Trumps «Make America Great Again»-Kappe die USA auf die Schippe nehmen wollen.
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7: 13 Grad am Morgen, das ist gut zum Einschlafen, zum Durchschlafen und vor allem auch zum Durchlüften und zum Dusserspörteln. Und dann könnt ihr euch auf einen schönen Tag freuen mit viel Sonne, viel blauem Himmel und angenehmen Temperaturen, so zwischen 26 und 28 Grad.
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2: Diese Themen haben heute Schlagzeilen gemacht. Guten Abend.
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3: US-Präsident Donald Trump muss diese Woche über die Höhe der Schweizer Strafzölle entscheiden. Mary Milanovic.
4: Die aktuellen Zölle von 10% gelten nämlich nur noch bis am Freitag. Der Handelsbeauftragte schlägt neue Zölle von 12,5% vor, also 2,5% mehr als jetzt. Ob die Schweiz einem neuen Zolldebakel aus dem Weg gehen kann, ist trotzdem unklar. Am Schluss entscheidet sowieso Donald Trump selber, wie im August letztes Jahr, wo er fast 40% Zölle gegen die Schweiz erhoben hat. Der Bund erwartet aber, dass sich Donald Trump an die Vereinbarung aus dem November hält. Die sagt, dass die Zölle höchstens auf 15% hochgehen dürfen.
2: Kommentare mit Kritik an der Themenauswahl müssen von der SRG auf ihrem Online-Portal veröffentlicht werden, auch wenn diese nicht zum Thema passen. Das hat das Bundesgericht entschieden. Ein Mann hatte sich in einem Kommentar darüber beschwert, dass auf der SRF-News-Seite eine aktuelle News zu Julian Assange fehlen würde. Weil der Kommentar unter einem Artikel über Zoos geschrieben wurde, veröffentlichte die Redaktion den Beitrag wegen fehlenden Themenbezugs nicht. Damit sei die Meinungsäußerungsfreiheit des Schreibers verletzt worden, hielt nun das Bundesgericht fest.
3: Eine künstliche Intelligenz des Anbieters OpenAI hat bei einem Test unerwartet selbstständig einen Cyberangriff durchgeführt. Nach Angaben des Unternehmens gelang es dem Programm, aus einer abgeschotteten Testumgebung auszubrechen, selbstständig ins Internet zu gelangen und dann Systeme einer anderen KI-Plattform anzugreifen. Dafür habe die Anwendung von OpenAI unentdeckte Sicherheitslücken ausgenutzt. OpenAI spricht von einem beispiellosen Cybervorfall und kündigte an, die Sicherheitsvorkehrungen zu verstärken.
5: Es ist einer der bekanntesten Film-Soundtracks. Die Titelmelodie des Films «Der rosarote Panther». Der US-Saxophonist Plas Johnson, der das Stück von 1963 gespielt hatte, ist nun im Alter von 94 Jahren gestorben. Das berichten US-Medien. Der bekannte Jazzmusiker arbeitete im Laufe seiner Karriere mit Musikgrößen wie Frank Sinatra oder Marvin Gaye zusammen. Es ist einer der bekanntesten Film-Soundtracks. Die Titelmelodie des Films «Der rosarote Panther». Der US-Saxophonist Plas Johnson, der das Stück von 1963 gespielt hatte, ist nun im Alter von 94 Jahren gestorben. Das berichten US-Medien. Der bekannte Jazzmusiker arbeitete im Laufe seiner Karriere mit Musikgrößen wie Frank Sinatra oder Marvin Gaye zusammen.
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6: 13 Grad am Morgen, das ist gut zum Einschlafen, zum Durchschlafen und vor allem auch zum Durchlüften und zum Dusserspörteln. Und dann könnt ihr euch auf einen schönen Tag freuen mit viel Sonne, viel blauem Himmel und angenehmen Temperaturen, so zwischen 26 und 28 Grad.
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2: Diese Themen haben heute Schlagzeilen gemacht. Guten Abend.
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3: In nur einem Monat sind in der Schweiz schon mindestens 15 Menschen ertrunken. Dies sei deutlich mehr als in den letzten Jahren, sagt Christoph Merki von der Schweizerischen Lebensrettungsgesellschaft.
4: Im Rückblick auf die vergangenen Jahre ist es sicher am oberen Ende der Ertrinkungszahlen. Und jetzt kommt es darauf an, wie der Sommer dann wird.
3: Bleibe der Sommer schön, steige das Risiko von tödlichen Badeunfällen. Im Schnitt ertrinken in einem Jahr 50 Personen. Die Opfer sind häufig junge Männer oder Menschen im Pensionsalter.
5: Der Bundesrat will die Bevölkerung künftig mit einer eigenen News-App informieren. Laut Mitteilung soll die Entwicklung und der Betrieb der App 3,4 Millionen Franken kosten. Die Bundeskanzlei begründet das Projekt mit dem Kampf gegen Desinformation. Kritik kommt aus dem Parlament, weil die App trotz Sparvorgaben für die Kommunikation entwickelt wird. Auch wird kritisiert, dass die App als staatliches Propagandainstrument wahrgenommen werden könnte.
2: Der Schweizer Pass gehört weiterhin zu den stärksten der Welt. Laut dem aktuellen Henley Passport Index können Schweizerinnen und Schweizer ohne Visum in 185 Länder reisen. Das reicht weltweit für Rang 5. Den mächtigsten Pass der Welt besitzen Bürgerinnen und Bürger aus Singapur. An Macht haben US-amerikanische Pässe verloren. Mit 180 visafreien Ländern steht die USA auf dem 10. Platz. So weit hinten wie noch nie. Afghanistan steht am Ende der Rangliste.
3: Frankreich verbietet Social Media für Kinder unter 15 Jahren. Das Verbot gilt ab dem neuen Schuljahr. Beide Parlamentskammern haben ein Social-Media-Verbot mit großer Mehrheit beschlossen. Die Alterskontrolle sollen die Social-Media-Plattformen selbst durchführen. Strafen für Kinder oder Eltern sind nicht vorgesehen. Frankreich ist somit das erste EU-Land mit einem Social-Media-Verbot für Kinder und Jugendliche. Ähnliche Diskussionen gibt es auch in Spanien, Griechenland und Österreich.
6: Der Schweizer Generika-Hersteller Sando nimmt die neue Zollankündigung von US-Präsident Donald Trump zur Kenntnis. Es sei aber noch zu früh, allfällige Konsequenzen abzuschätzen, teilt Sando auf Anfrage der Nachrichtenagentur AWP mit. Trump kündigte in der Nacht Zölle von 100% auf importierte Generika ab 2028 an. Ein Jahr später sollen sie sogar auf 200% steigen. Damit will Trump die Produktion von Arzneimitteln in den USA ankurbeln.
2: Im Amazonasgebiet ist vergangenes Jahr so wenig Wald abgebrannt wie seit 40 Jahren nicht mehr. Laut der brasilianischen Überwachungsinitiative Map Biomass waren über 3 Millionen Hektar von Bränden betroffen. Das entspricht einer Fläche mehr als doppelt so groß wie die Zentralschweiz. Im Vergleich zum Vorjahr sind das jedoch 80% weniger. Dafür gesorgt hat der Regen, den es nach 2 Jahren Dürre wieder vermehrt gegeben hat.
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7: 13 Grad am Morgen, das ist gut zum Einschlafen, zum Durchschlafen und vor allem auch zum Durchlüften und zum draussen spörteln. Und dann könnt ihr euch auf einen schönen Tag freuen mit viel Sonne, viel blauem Himmel und angenehmen Temperaturen, so zwischen 26 und 28 Grad.